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1: Im Kreis Greiz ist die Straße zwischen dem Abzweig nach Arnsgrün und Wolfshain in beiden Richtungen gesperrt. Melde auch du uns Staus und Blitzer unter 0800 50 5 mal die 9.
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0: mit KI-Support.
1: Viele Wolken gibt es heute erstmal. Später wird es richtig grau und am Nachmittag setzt Regen ein, vereinzelt auch mal kräftiger. Die Höchstwerte liegen bei 19 bis 21 Grad. Morgen bleiben viele Wolken am Start. Zwischendurch kann es regnen. Später kommt auch mal die Sonne raus. Dazu maximal 23 Grad.
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1: Im Kreis Greiz ist die Straße zwischen dem Abzweig nach Arnsgrün und Wolfshain in beiden Richtungen gesperrt. Melde auch du uns Staus und Blitzer unter 0800 50 5 mal die 9.

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1: Im Kreis Greiz ist die Straße zwischen dem Abzweig nach Arnsgrün und Wolfshain in beiden Richtungen gesperrt. Melde auch du uns Staus und Blitzer unter 0800 50 5 mal die 9.
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3: Viele Wolken gibt es heute erstmal. Später wird es richtig grau und am Nachmittag setzt Regen ein, vereinzelt auch mal kräftiger. Die Höchstwerte liegen bei 19 bis 21 Grad. Morgen bleiben viele Wolken am Start. Zwischendurch kann es regnen. Später kommt auch mal die Sonne raus. Dazu maximal 23 Grad.
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3: Im Kreis Greiz ist die Straße zwischen dem Abzweig nach Arnsgrün und Wolfshain in beiden Richtungen gesperrt. Melde auch du uns Staus und Blitzer unter 0800 50 5 mal die 9.
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1: Im Kreis Greiz ist die Straße zwischen dem Abzweig nach Arnsgrün und Wolfshain in beiden Richtungen gesperrt. Melde auch du uns Staus und Blitzer unter 0800 50 5 mal die 9.
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1: Ich bin Inne. Hallo.
2: Beim riesigen Waldbrand im Hohen Venn an der deutsch-belgischen Grenze ist die Lage stabil. Regen und wenig Wind haben den Einsatzkräften in die Karten gespielt. Und das Feuer hat sich erst einmal nicht weiter in Richtung Monschau ausgebreitet. Heute könnte der Wind allerdings wieder stärker werden. Damit steigt dann auch die Gefahr, dass die Flammen erneut Fahrt aufnehmen. Deutschland baut die Forschung zur Drohnensicherheit aus. Heute eröffnet ein neues Technologiezentrum in Sachsen-Anhalt. An einem Testflughafen sollen neue Technologien entwickelt und dann auch getestet werden. Hintergrund ist auch der Fund einer Sprengstoffdrohne am Flughafen Leipzig-Halle. Im möglicherweise wegweisenden Prozess gegen Meta beginnen heute die Eröffnungsplädoyers. Mehrere US-Bundesstaaten werfen dem Konzern vor, Minderjährige mit Instagram und Facebook abhängig zu machen. Sie fordern Einschränkungen bei Funktionen wie dem Endlos-Scrollen und eine hohe Strafzahlung.
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4: Viele Wolken gibt es heute früh und das bleibt erstmal ziemlich grau. Zum Nachmittag wird es dann nass, da setzt Regen ein und der kann vereinzelt auch kräftiger ausfallen. Dazu liegen die Höchstwerte bei 19 bis 21 Grad. Morgen geht es mit vielen Wolken und zeitweisem Regen weiter. Später sind auch mal Schauer drin, maximal bis 23 Grad.
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4: Im Kreis Greiz ist die Straße zwischen dem Abzweig nach Arnsgrün und Wolfshain in beiden Richtungen gesperrt. Melde auch du uns Staus und Blitzer unter 0800 50 5 mal die 9.
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3: Ich bin Fabian. Hallo. Die Pläne der Autobahn GmbH für eine neue Auffahrt an der A14 bei Leipzig stoßen auf heftige Kritik. Die Stadt und die IHK Leipzig halten nichts davon, die Anschlussstellen Nord und Schkeuditz zurückzubauen und stattdessen eine neue in Radefeld einzurichten. Sie verweisen auf die vielen Unternehmen in der Gegend. Bei einem Unfall in Prieschwitz im Landkreis Bautzen ist ein Mann ums Leben gekommen. Der 37-Jährige war mit seinem Auto gegen eine Brückenwand gefahren. Er wurde im Auto eingeklemmt und starb noch an der Unfallstelle. Glück hatte eine 72-Jährige nahe Hammer unter Wiesenthal. Sie war mit ihrem Auto von der B95 abgekommen und in einen Schafstall gefahren. Sie und ihr Beifahrer wurden nur leicht verletzt, die Schafe gar nicht. Deutschland baut die Forschung zur Drohnensicherheit aus. Heute eröffnet ein neues Technologiezentrum in Sachsen-Anhalt. Am DLR-Testflughafen in Kochstedt sollen neue Technologien entwickelt und getestet werden. Hintergrund ist auch der Fund einer Sprengstoffdrohne am Flughafen Leipzig-Halle. Der Waldbrand an der deutsch-belgischen Grenze hält die Einsatzkräfte weiter auf Trab. Auch in der Nacht wurde gelöscht. Regen hatte die Situation in Monschau auf deutscher Seite zuletzt etwas entspannt. Für heute ist zwar weiterer Regen angesagt, stärkere Winde könnten den Brand aber weiter anfachen.
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4: mit KI-Support. Viele Wolken gibt es heute früh und das bleibt erstmal ziemlich grau. Zum Nachmittag wird es dann nass, da setzt Regen ein und der kann vereinzelt auch kräftiger ausfallen. Dazu liegen die Höchstwerte bei 19 bis 21 Grad. Morgen geht es mit vielen Wolken und zeitweisem Regen weiter. Später sind auch mal Schauer drin, maximal bis 23 Grad.
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4: Im Kreis Greiz ist die Straße zwischen dem Abzweig nach Arnsgrün und Wolfshain in beiden Richtungen gesperrt. Melde auch du uns Staus und Blitzer unter 0800 50 5 mal die 9.
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4: 5:57 Uhr.
5: Ich bin Fabian. Hallo. Die Pläne für eine neue A14-Auffahrt in Leipziger Nordwesten sind umstritten. Die Autobahn GmbH will die Anschlussstellen Leipzig-Nord und Schkeuditz zu einer Auf- und Abfahrt in Radefeld zusammenlegen. Der Landkreis Nordsachsen sowie mehrere Kommunen und die Wirtschaft lehnen das ab. Moritz John von der IHK Leipzig sagt mit Blick auf die vielen dort ansässigen Unternehmen:
6: Wie Porsche, den Flughafen, auch GVZ, die in den Stoßzeiten, auch wenn es um Schichtsysteme geht, auf Kapazitäten im ausreichenden Maß angewiesen sind und dort zwingend 2 Anschlussstellen für die Autobahn benötigt werden, damit es nicht zu Stausituationen kommen kann.
5: Deutschland baut die Forschung zur Drohnensicherheit aus. Heute eröffnet ein neues Technologiezentrum in Sachsen-Anhalt. Am DLR-Testflughafen in Kochstedt sollen neue Technologien entwickelt und getestet werden. Hintergrund ist auch der Fund einer Sprengstoffdrohne am Flughafen Leipzig-Halle. Die Trinkwasserversorgung im Leipziger Osten ist teils gestört. Grund ist ein Rohrschaden, an dem die Wasserwerke bereits arbeiten. Betroffen sind Alten, Borsdorf, Engelsdorf, Paunsdorf und Zwenfurth. In Borsdorf hat die Feuerwehr die neue Straße gesperrt. Heidenau und Umgebung haben am Nachmittag aufatmen können. Die Weltkriegsbombe am Elbufer wurde entschärft. Fast 4000 Anwohner durften in ihre Häuser zurück. Bürgermeisterin Conny Oertel war selbst erstaunt, dass alles so schnell erledigt war.
7: Es war wirklich ein sehr gutes Miteinander aller Einsatzkräfte von der Feuerwehr, Polizei und der Stadtverwaltung, der Stabsstelle und auch den Mitarbeitern der Stadtverwaltung. Also es war wirklich ein Hand in Hand und es ging wirklich sehr, sehr zügig. Also das war tatsächlich früher als gedacht.
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4: Ja, da können wir jetzt mal richtig schön durchlüften. Frisch ist es geworden. 14 Grad gerade bei dir in Dresden und 13 Grad hast du in Leipzig. Bis zu 22 Grad sind heute teilweise noch drin, sonst ist es heute gut wolkig. Ab mittags sind dann auch so ein paar Regenschauer mit am Start. Da wird es dann stellenweise auch mal so ein bisschen nass.
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4: Ja, so früh am Morgen sind die Straßen noch komplett frei. Da kommst du richtig gut durch. Falls du aber doch noch was entdeckst, einen Stau oder einen Blitzer, dann rufst du einfach fix durch unter der 0800 50 5 mal die 9 oder schreibst eine WhatsApp. Die Nummer, die gibt's auf energy.de/Sachsen. Dein nächstes Energy Sachsen Verkehrsupdate kommt dann sofort, wenn's kracht.
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4: Schönen guten Morgen.
8: Na, einen wunderschönen guten Morgen. Grüß dich.
4: Sebastian aus Heidenau ist auch schon knallwach. Zusammen starten wir jetzt rein in deinen Dienstag. Hol die Zahnbürste, dreh auf und let's go. Jetzt bei dir im Bar Tame Impala mit Dracula.
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6.06 Uhr ist es. Schönen guten Morgen, Energy Sachsen. Knallwach läuft bei dir. Und Good News für dich. Du kannst jetzt nämlich ab sofort ein bisschen länger schlafen. Deine Make-up-Routine geht jetzt mal so richtig flott. Es gibt nämlich einen neuen Beauty-Trend, und zwar der No-Mascara-Look. Da sparst du dir einfach die Mascara, gibst aber dafür bei dem Rest vom Ganzen richtig viel Gas, bei Rouge oder Bronzer zum Beispiel. Ja, den Look, den hat Zendaya ja auch schon gerockt auf der Premiere vom neuen Film Die Odyssee. Sieht bei ihr ja wunderschön aus. Und ich sag dir ehrlich, ich wollte es heute eigentlich auch mal testen, aber... Also für den No-Mascara-Trend sehe ich heute tatsächlich ein bisschen zu müde aus. Die Mascara kam dann doch wieder zum Einsatz. Ich finde, das lenkt dann nämlich ganz gut von den Augenringen ab. Knallwach machen wir uns jetzt mit den meisten neuen Hits. Jetzt der absolute Hitsommer-Banger von Topic und Becky G. Sorry Puppy jetzt bei Energy Sachsen. Sorry.

Energy Sachsen läuft. Genau 6.09 Uhr ist es. Wir schauen mal ganz kurz aufs Wetter. Aktuell noch so ein bisschen frisch draußen. 13 Grad bei dir in Chemnitz. Es wird aber noch wärmer. Bis zu 22 Grad sind heute noch drin. Trocken startest du auch erstmal rein in deinen Dienstag. Erst so ab mittags, da kann es mal so ein bisschen nass werden. Ja, und auf den Straßen sieht es auch super aus. Da hast du jetzt erstmal freie Fahrt an deinem Dienstagmorgen. Falls sonst noch irgendwas ist, gebe ich dir sofort Bescheid. Jede Viertelstunde gibt's mehr zu Wetter und Verkehr. Energy Sachsen läuft bei dir. Jetzt werden wir erstmal knallwach mit Oliver Heldens. Schönen guten Morgen. Lady.

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0: schönen guten Morgen. 6.18 Uhr ist es, Energy Sachsen. Knallwach läuft bei dir und richtig fresh. Starten wir jetzt auch mal rein in deinen Dienstag. Patrick aus Leipzig freut sich auch ganz besonders auf die Woche.
1: Guten Morgen, Vicky. Also ich freue mich am meisten auf den Donnerstag. Da kommt nämlich Insidious 6 in die Kinos. Ich habe die ersten 5 Teile schon gesehen, die waren schon geil. Dieses Mal können wohl die ganzen Geister in die echte Welt mitgenommen werden. Ja, der Plan ist Nacho, Salsa, Sour Cream, Jalapenos und ab ins Kino.
0: Boah, mega nice. Aber ich sag dir ehrlich, bei so einem Horrorfilm, da traue ich mich dann irgendwie doch nicht alleine rein und schon gar nicht im Dunkeln. Da bin ich ein kleiner Schisser. Wenn du Horror auch genauso feierst wie Patrick, dann schreib's dir schon mal in Kalender rein. Am Donnerstag ist Kinostart für Insidious, der neue Teil. Und das Allerbeste, da safest du dir frühs auch direkt noch die Tickets for free im Energy Sachsen Hitsommer. Wir machen uns jetzt erstmal fresh für den Dienstag mit dem nächsten Hit von Lady Gaga, The Dead Dance. Läuft bei Energy Sachsen.

0: 6.28 Uhr ist es. Schönen guten Morgen. Bei dir im Bad läuft Energy Sachsen knallwach. Gleich für dich Katy Perry mit meinem ganz anderen Sound, als man so eigentlich kennt. Watch It Burn geht richtig ab. Und zum absoluten knallwach werden Artemis mit I Like The Way You Kiss Me.
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0: Genau 6:30.
8: Ich bin Fabian. Hallo. Was bringt eine neue Auffahrt an der A14 bei Leipzig, wenn dafür zwei andere wegfallen? Die Stadt und die IHK Leipzig kritisieren die Pläne der Autobahn GmbH, die Anschlussstellen Nord und Schkeuditz einzusparen und stattdessen eine neue in Radefeld zu installieren. Sie warnen vor langen Umwegen bei Unfällen. Deutschland verstärkt seine Forschung zur Drohnensicherheit. In Sachsen-Anhalt geht dafür ein Technologiezentrum an den Start. Am Testflughafen in Kochstedt sollen neue Schutztechniken entwickelt und getestet werden. Drohnen sind in den letzten Jahren immer mehr zum Sicherheitsrisiko geworden, zuletzt etwa am Leipziger Airport. Die Polizei ermittelt nach einem Übergriff im RB60 bei Langebrück. Ein 19-Jähriger hatte im Zug offenbar andere Fahrgäste berührt und war auf die Gepäckablagen geklettert. Er wurde daraufhin von einem anderen 19-Jährigen geschlagen und getreten. Ein Begleiter bekam ebenfalls Schläge ab. Die beiden jungen Männer kamen leicht verletzt ins Krankenhaus. Die Polizei ermittelt wegen gefährlicher Körperverletzung. Im wohl wegweisenden Meta-Prozess starten heute die Eröffnungsplädoyers vor einem US-Bundesgericht. Mehrere Bundesstaaten machen Instagram und Facebook für psychische Schäden bei Kindern und Jugendlichen verantwortlich. Sie verlangen mehr Schutz und eine Strafzahlung von bis zu 1,2 Billionen Euro.
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0: Aktuell 13 Grad bei dir in Dresden und in Chemnitz hast du auch 13 Grad. Bis zu 22 Grad sind heute noch drin. Ab Mittag ziehen die Regenschauer dann zu uns. Da kann es dann immer mal wieder so ein bisschen nass werden. Jetzt starten wir aber erstmal ganz entspannt und vor allem überwiegend trocken rein in deinen Dienstag.
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0: Ja, aktuell hast du freie Fahrt, die Straßen sind frei, komm da gut durch. Hast du aber sonst noch was entdeckt, einen Stau oder einen Blitzer, dann rufst du einfach durch unter der 0800 50 5 mal die 9 oder schreibst eine WhatsApp. Die Nummer, die gibt's auf energy.de/sachsen. Dein nächstes Energy Sachsen Verkehrsupdate kommt dann sofort, wenn's kracht.
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0: Happy Dienstag. Wir beide machen uns fresh für den Start mit den meisten neuen Hits, der meisten Musik. Jetzt für den Groove an der Kaffeemaschine, am Kleiderschrank oder schon bei dir im Auto. Shakira und Burna Boy mit Die Die.
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0: Energy Sachsen läuft an deinem Dienstag. Genau 6.39 Uhr ist es. Mach du dich jetzt am besten schon mal ready. Wir beide, wir zocken nämlich gleich und machen uns so richtig knallwach in den 33 schnellsten Sekunden deines Lebens. Stadtland Fluss aufs Beat ist quasi angesagt. Knackst du den Wochenrekord von 10 richtigen? Upgraden wir mal dein Heimkino. Du savest dir den neuen Minions and Monsters Film für zu Hause.
1: Oh. Seht ihr diese großen, schwer bewaffneten Männer? Die glauben, ihr hättet ihren Anführer umgebracht und sie wollen euren Dorf.
2: Quick. Quick?
1: Okay, Action!
0: Ja, da hörst du sie schon. Die Stimmen von Christoph Waltz oder auch Tim und Bill Kaulitz waren alle mit am Start als Synchronsprecher. 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In knapp 10 Minuten geht's dann auch schon los. Jetzt werden wir uns aber erstmal auf mit Katy Perry. Watch It Burn läuft jetzt bei Energy Sachsen. Schönen guten Morgen.

6.43 Uhr ist es. Energy Sachsen läuft. Und wir schauen jetzt mal kurz auf die Straßen. Da kamen gerade ein paar Meldungen von der A4 Chemnitz Richtung Dresden. Zwischen Berbersdorf und Siebenlehn ist nämlich ein LKW liegen geblieben auf der rechten Spur. Und da staut es sich auch gerade zwischen dem Dreieck Nossen und Wilsdruf. Da musst du mal so ein bisschen Geduld mitbringen am Morgen. Ja, wettertechnisch sieht es jetzt noch ganz gut aus. Alles überwiegend trocken. Erst ab mittags, da kann es mal ein bisschen nasser werden. Sonst sind heute bis zu angenehm 22 Grad drin. Knallwach geht's jetzt rein in deinen Dienstag mit Nia. Some Say läuft bei Energy Sachsen. Knallwach. 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

0: 6.50 Uhr ist es. Knallwach sind wir langsam und wir sind vor allem ready zum Zocken.
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0: Wir stocken dein Heimkino auf und schenken dir den neuen Film Minions and Monsters. Und jetzt will die liebe Nancy aus Plauen darum mal eine Runde zocken. Guten Morgen.
3: Guten Morgen, hallo.
0: Na, schon knallwach höre ich.
3: Ja, natürlich.
0: Wie startest du so am liebsten in den Tag?
3: Mit 4 Kaffee am Morgen.
0: Boah, das ist aber schon eine Menge, oder?
3: Ja, aber die brauche ich, sonst geht nichts.
0: Ja, verstehe ich. Nancy, du hast Bock auf den neuen Minions and Monsters Film?
3: Auf alle Fälle.
0: Ja,
3: kann man sich schon
0: mal
3: anschauen, ne?
0: Was gefällt dir so an den Minions?
3: Niedlich, klein und süß.
0: Ja, ich finde, das beschreibt's gut.
3: Genau.
0: Nancy, du bist schon knallwach. Ich würde sagen, wir starten jetzt mal den Zufallsgenerator.
3: Das machen wir.
0: Let's go. M wie Mäuschen.
3: Wie Mäuschen.
0: Okay, let's go. Eine Stadt.
3: München.
0: Ein Land.
3: Moldawien.
0: Promi.
3: Mertesacker.
0: Tier.
3: Maus.
0: Eine Farbe.
3: Magenta.
0: Grund für eine Trennung.
3: Keine Ahnung.
0: Beruf.
3: Mathelehrer.
0: Hobby.
3: Musizieren.
0: Ein Schimpfwort. Ah, ganz knapp. Du hast 7 richtige. Das ist doch schon mal ganz gut.
3: Guter Schnitt, denke ich.
0: Total, aber leider hast du damit nicht den Wochenrekord geknackt.
3: Ist okay. Ich versuch's später nochmal.
0: Irgendwann klappt's und ich finde, mit so einer flotten Runde Stadtland Fluss auf Speed kann man doch auch mal mega gut in den Tag starten.
3: So ist es.
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0: Jetzt für dich J-Lo, die wieder absolut gehypt wird mit ihrem Hit On The Floor. Der hat sogar einfach wieder in die Charts geschafft. Durch die Erfolgsserie Off Campus immer noch ein absoluter Banger-Hit. Jetzt bei dir am Morgen.
4: J-Lo!

0: Energy Sachsen läuft bei dir. 6.56 Uhr ist es. Schönen guten Morgen und so richtig knallwach. Starten wir gleich rein mit meinem absoluten Ohrwurm-Favorite von Kitsch Creek. Blumengarten und Shireen David, gut genug. Und davor auch noch für dich am Start, Alex Warren mit Fever Dream.
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0: Was geht? Dein Dienstag lässt du heute mal ganz entspannt unter freiem Himmel ausklingen. Im Nachtgarten der Salopp in Dresden relaxte nach Feierabend mitten in der Natur. Zockst Tischtennis und Kicker und gönnst dir frische Spaßgetränke und Snacks. 17 Uhr ist da schon Kickoff, bis 21 Uhr kommst du sogar noch for free rein. Also let's go!
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0: 6.58 Uhr.
6: Ich bin Fabian. Hallo. Die Autobahn GmbH plant in den nächsten Jahren eine neue A14-Auffahrt in Radefeld bei Leipzig. Gleichzeitig sollen die Anschlussstellen Nord und Schkeuditz wegfallen. Begründet wird das unter anderem mit steigenden Unfallzahlen an der Abfahrt Nord. Anja Hähle-Posselt vom Leipziger Wirtschaftsdezernat verweist dagegen auf die hohen Baukosten.
7: Wir haben an die Anschlussstelle Nord die Luise-Otto-Peters-Straße vor etlichen Jahren vierspurig ausgebaut. Das wäre für umsonst. Im Gegenzug müsste man die Radefelder Allee auf jeden Fall vierspurig ich dann ausbauen. Und der Rückschluss wäre ja dann, da ist eine Parallelstraße neben der Autobahn, auch diesen müsste man vierspurig ausbauen.
6: Deutschland verstärkt seine Forschung zur Drohnensicherheit. In Sachsen-Anhalt geht dafür ein Technologiezentrum an den Start. Am Testflughafen in Kochstedt sollen neue Schutztechniken entwickelt und getestet werden. Drohnen sind in den letzten Jahren immer mehr zum Sicherheitsrisiko geworden, zuletzt etwa am Leipziger Airport. Ab heute ist die B92 südlich von Oelsnitz komplett dicht. Hier gehen die Bauarbeiten weiter. Der neue Bauabschnitt soll bis Mitte Oktober fertig sein. Der Verkehr wird bis dahin umgeleitet. Die Bundesstraße wird auf mehr als einem Kilometer ausgebaut. Die Kosten von rund 12 Millionen Euro trägt der Bund. In der Elbe bei Heidenau ist eine Weltkriegsbombe erfolgreich entschärft worden. Die Kampfmittelexperten konnten die Zünder gestern Nachmittag schnell entfernen und vor Ort sprengen. Fast 4000 Anwohner durften danach zurück in ihre Häuser. Bürgermeisterin Conny Oertel war zufrieden mit dem Einsatz. Sie rechnet aber damit, dass es nicht der letzte in der Gegend gewesen sein wird.
8: Ich glaube, das ist so wie Lotto spielen. Wenn das weiter so geht mit unseren Flüssen und immer wieder Niedrigwasser kommt, wird schon die eine oder andere Überraschung auftauchen. Und da werden wir uns wirklich alle überraschen lassen müssen.
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0: Bisschen frisch ist es jetzt noch an deinem Dienstagmorgen. 14 Grad hast du in Dresden und in Görlitz 13 Grad. Bis zu 22 Grad sind heute aber auch noch drin. Aktuell ist auch erstmal noch alles überwiegend trocken. Erst ab mittags kommen dann die ganzen Regenschauer. Da kann es dann auch mal ein bisschen nass werden.
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0: Auf der A4 Chemnitz Richtung Dresden zwischen Berbersdorf und Siebenlehn ist ein LKW liegen geblieben auf der rechten Spur. Und weiter auf der A4, da staut es sich auch gerade zwischen dem Dreieck Nossen und Wilsdruf auf 4 Kilometern. A14 Nossen Richtung Leipzig zwischen der Raststätte Muldental Nord und Klinger liegen Gegenstände auf der Straße. Ja, sonst kommst du ganz gut durch. Falls du aber sonst noch was entdeckst, dann rufst du einfach an unter der 0800 50 5 mal die 9. Oder schreibst eine WhatsApp. Die Nummer, die gibt's auf energy.de/Sachsen. Dein nächstes Energy Sachsen Verkehrsupdate kommt dann sofort, wenn's kracht.
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0: Wir beide starten extra früh rein in deinen Dienstag mit den meisten neuen Hits. Jetzt, während du dir den ersten Kaffee ziehst, Alex Warren mit Fever Dream. Knallwach geht's jetzt rein. Schönen Start dir.
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0: ist es, Energy Sachsen. Knallwach hast du an und ich freue mich doch schon sehr auf den nächsten Banger-Hit. Geht absolut viral gerade auf TikTok und Insta. Ja, dieser Song, der lebt quasi auf meiner For You. Du bist gut genug von Kitschkrieg. Und mittlerweile gibt's den Song auch so ein bisschen, naja, abgewandelt. So hier zum Beispiel.
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0: Oder mein absolutes Highlight, der hier.
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0: Ja, ich feiere es tatsächlich sehr. Das Original, aber immer noch am allerbesten. Und ein absoluter Ohrwurm. Jetzt zum Knallwach werden. Du bist gut genug von Kitsch Creek, Blumengarten und Shireen David. Läuft jetzt bei Energy Sachsen. Schönen guten Morgen.

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Und mit dem Ohrwurm kannst doch reingehen in deinen Dienstag. Genau 7.11 Uhr ist es. Energy Sachsen, knallwach hast du an. Kurzes Update von den Straßen auf der A4 Chemnitz Richtung Dresden. Da staut es sich immer noch zwischen dem Dreieck Nossen und Wilsdruff. Ja, wettertechnisch aktuell noch so ein bisschen kühler. 14 Grad bei dir in Dresden oder in Zwickau aktuell 13 Grad. Es wird aber noch ein bisschen wärmer. Wir starten erstmal ganz entspannt und vor allem trocken rein in deinen Dienstag. Erst ab mittags kann es dann mal so ein bisschen nasser werden. Energy Sachsen hast du an mit den meisten neuen Hits, der meisten Musik. Jetzt für dich am Start. Ava Max. Oh.

0: Rein geht's in deinen Dienstag. 7.18 Uhr ist es, Energy Sachsen läuft bei dir. Und was macht jede Mittagspause besser und ist ein Must-Have an einem heißen Sommertag? Natürlich die Spaßgetränke. Wir haben einen kleinen Check-up gemacht, wie der Freistaat seine Drinks am liebsten hat. Team Plastikflasche, Glas oder Dose? Leonie aus Freital hat da einen ganz klaren Take zu.
1: Aus der Dose, so richtig kühl aus dem Kühlschrank, ist das Beste bei der Wärme.
0: Boah, fühle ich sehr. Und dann aber mit einem Glasstrohhalm. Was denkst denn du, Nicole aus Lommatsch?
2: Eigentlich aus der Glasflasche. Das nimmt so die wenigsten Geschmacksträger weg. Weil in der Plastikflasche, du merkst, ein Wasser aus einer Glasflasche schmeckt anders als ein Wasser aus einer Plastikflasche.
0: Ja, PET-Flaschen können tatsächlich auch sehr kleine Mengen an Stoffen und Partikeln abgeben, die dann den Geschmack ändern. Und Glas bzw. Dosen halten halt auch die Kohlensäure besser. Bist du Team Zucker oder eigentlich Team Zero bei Softdrinks? Schick mal eine Memo rein an die 0351 28 98 9000. Energy Sachsen läuft bei dir jetzt der neue Banger.

0: Knallwach geht's rein mit Energy Sachsen. Gleich für dich am Start Ariana Grande und das geht mal so richtig schön ans Herz. Hate That I Made You Love Me und auch für dich am Start Joe mit End of Beginning.
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0: 7:29 Uhr.
3: Ich bin Fabian. Hallo. Die Pläne der Autobahn GmbH für eine neue Auffahrt an der A14 bei Leipzig stoßen auf heftige Kritik. Die Stadt und die IHK Leipzig halten nichts davon, die Anschlussstellen Nord und Schkeuditz zurückzubauen und stattdessen eine neue in Radefeld einzurichten. Sie verweisen auf die vielen Unternehmen in der Gegend. Bei einem Unfall in Prieschwitz im Landkreis Bautzen ist ein Mann ums Leben gekommen. Der 37-Jährige war mit seinem Auto gegen eine Brückenwand gefahren. Er wurde im Auto eingeklemmt und starb noch an der Unfallstelle. Glück hatte eine 72-Jährige nahe Hammer unter Wiesenthal. Sie war mit ihrem Auto von der B95 abgekommen und in einen Schafstall gefahren. Sie und ihr Beifahrer wurden nur leicht verletzt, die Schafe gar nicht. Der Leipziger Speicherhersteller Senec streicht 300 Jobs. Damit fallen rund drei Viertel aller Stellen weg, schreibt die LVZ. Das Unternehmen stellt sein Neukundengeschäft ein und entwickelt auch keine neuen Produkte mehr. Für Bestandskunden soll sich nichts ändern. Senec ist eine Tochter des Energieriesen NBW. Deutschland verstärkt seine Forschung zur Drohnensicherheit. In Sachsen-Anhalt geht dafür ein Technologiezentrum an den Start. Am Testflughafen in Kochstedt sollen neue Schutztechniken entwickelt und getestet werden. Drohnen sind in den letzten Jahren immer mehr zum Sicherheitsrisiko geworden, zuletzt etwa am Airport Leipzig-Halle.
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0: Good News für alle, die mit dem Rad zur Arbeit fahren müssen. Es ist jetzt erstmal noch überwiegend trocken. Erst ab mittags wird es mal so ein bisschen nasser bei bis zu 22 Grad. Aktuell noch ein bisschen frischer, 13 Grad bei dir in Görlitz. Und in Leipzig hast du auch 13 Grad.
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0: Auf der A4 Chemnitz Richtung Dresden. Zwischen Chemnitz Ost und Frankenberg liegen Reifenteile auf der linken Spur. Da staut es sich auch gerade zwischen Berbersdorf und Siebenlehen. Da ist nämlich ein LKW liegen geblieben. Auf der rechten Spur aktuell 7 Kilometer Stau. Außerdem in Dresden auf dem Rathenauplatz zwischen der Akademiestraße und der B170 St. Petersburger Straße. Da ist die Ampel gerade ausgefallen. Und in Sitzenroda bei der Torgauer Straße in Höhe der Belgerner Straße. Da hat es gekracht direkt in der Kreuzung. Hast du sonst noch was entdeckt? Einen Stau oder vielleicht auch einen Blitzer? Dann rufst du einfach durch unter der 0800 50 5 mal die 9 oder schreibst eine WhatsApp. Die Nummer, die gibt's auf energy.de/sachsen. Dein nächstes Energy Sachsen Verkehrsupdate kommt dann sofort, wenn's kracht.
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0: Schönen guten Morgen. Knallwach ist auch schon Christian aus Zwickau.
4: Einen wundervollen guten Morgen.
0: Wir beide starten zusammen rein in deinen Dienstag. Jetzt mit Samba Homewrecker.
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Energy Sachsen läuft bei dir im Bad um genau 7.38 Uhr und noch knapp 3 Wochen, um mal so richtig textsicher zu werden. Einer meiner absoluten Lieblingsrapper kommt zu uns nach Sachsen, Jazik.

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Jetzt für dich ein bisschen was Emotionales fürs Herz. Ariana Grande mit Hate That I Made You Love Me. Hörst du bei Energy Sachsen.

Energy. Sachsen läuft. Genau, 7.42 Uhr ist es. Sachsen wird immer wacher und die Straßen leider auch ein bisschen voller auf der A4 Chemnitz Richtung Dresden. Da staut es sich gerade. Zwischen Berbersdorf und Siebenlehn ist nämlich ein LKW auf der rechten Spur liegen geblieben. Und außerdem in Dresden, da ist die Ampel gerade ausgefallen auf dem Rathenauplatz zwischen der Akademiestraße und der B170 St. Petersburger Straße. Komm da jetzt gut durch deinen Dienstag. Ja, wettertechnisch wird es heute mal so ein bisschen nasser. Aktuell ist aber noch alles überwiegend trocken bei um die 14 Grad. Energy Sachsen, knallwach hast du an. Und wir werden jetzt mal so richtig fresh reinstarten in deinen Dienstag mit Purple Disco Machine.

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0: an am Dienstag. Schönen guten Morgen um genau 7.50 Uhr. Absoluter Mega-Fail schon wieder bei mir. Also so Handarbeit, Basteln, naja, und gut auch backen, absolut gar nicht meine Talente. Beim Kuchen, da klebt mir tatsächlich regelmäßig der Boden unten fest. Also ich saß schon ganz oft mit meiner Family am Kuchenblech und habe tatsächlich den Kuchen direkt vom Blech abgegessen. Ja, was willst du halt machen, ne? Oder mein größter Fail, Makramee. Immer noch ein absoluter Running Gag bei meinen Friends. Ich habe es jetzt wieder versucht, sollte ein Geschenk werden, aber es ist halt einfach nur, was soll ich sagen, hässlich geworden.
1: Ich lache heute noch und ich sage das mit all der Liebe, die ich in mir habe für dich. Aber das war so hässlich, dass es schon wieder süß war. Wenn man die gegen das Licht gehalten hat, hat da auch so schön die Sonne durchgeschienen.
0: Ja, so redet übrigens meine beste Freundin darüber. Liebe Grüße an Emma. Ja, also schön war es nicht, diese Makramee-Untersetzer, aber ich glaube, ich lasse es jetzt auch einfach. Was ist denn bei dir mal so richtig in die Hose gegangen? Schick eine Memo rein an die 0351 28 98 9000. Energy Sachsen läuft bei dir. Wir starten jetzt erstmal ganz entspannt rein in deinen Dienstag.

0: Energy Sachsen hast du an. Gleich zum Start rein in deinen Dienstag. One Republic, der aktuelle Hit Need Your Love. Und auch für dich am Start, Michael Schulte, 5 AM. Happy Dienstag.
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0: Absolutes Perfect Match für so einen Dienstagabend, Billard und Bar. Genau das kriegst du heute in Dresden bei der Groove Station. Da bettelst du dich an deinem Feierabend beim Kicker und Tischtennis, machst zwischendurch mal ein bisschen Päuschen und gönnst dir dein Lieblingsspaßgetränk. Los geht's, 20 Uhr und rein kommst du natürlich auch for free. Have fun!
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10: Ich bin Fabian. Hallo. Die Pläne für eine neue A14-Auffahrt im Leipziger Nordwesten stoßen auf Widerstand. Die Anschlussstellen Leipzig-Nord und Schkeuditz sollen in Radefeld gebündelt werden. Das ist zumindest die Idee der Autobahn GmbH. Landkreis, Kommunen und die Wirtschaft halten nichts davon. Wegen des geplanten Industrieparks am Flughafen fordert etwa Moritz John von der IHK Leipzig den Erhalt der Auffahrt Schkeuditz.
11: Wenn die wegfallen würde, hätten wir eine stärkere Konzentration der Verkehre auf weniger Zufahrtsachsen, also nur auf die einen Radefeld. Und auch für diesen Airport Industrial Park würde das langfristig einfach zu Komplikationen führen, weil wir dann in der verbleibenden Infrastruktur weniger Leistungsfähigkeit hätten als bei der aktuellen Version mit 2 Anschlussstellen.
10: Deutschland baut die Forschung zur Drohnensicherheit aus. Heute eröffnet ein neues Technologiezentrum in Sachsen-Anhalt. Am DLR-Testflughafen in Kochstedt sollen neue Technologien entwickelt und getestet werden. Hintergrund ist auch der Fund einer Sprengstoffdrohne am Flughafen Leipzig-Halle. Die Gemeinde Dreiheide in Nordsachsen kann wohl künftig kräftig vom Solarstrom profitieren. Der Energiekonzern Vattenfall plant 5 Solarparks. Dreiheide rechnet mit bis zu 700.000 Euro Einnahmen pro Jahr. Das Geld soll in Kitas, Schule oder die Feuerwehren fließen. Auch die Haushalte sollen durch Gutschriften profitieren. Im wohl wegweisenden Meta-Prozess starten heute die Eröffnungsplädoyers vor einem US-Bundesgericht. Mehrere Bundesstaaten machen Instagram und Facebook für psychische Schäden bei Kindern und Jugendlichen verantwortlich. Sie verlangen mehr Schutz und eine Strafzahlung von bis zu 1,2 Billionen Euro. Nicht der FIFA-Präsident muss gehen, sondern einer seiner Kritiker. Der Fußball-Weltverband hat sich von Betriebsdirektor Lamour getrennt. Der hatte sich öffentlich gegen FIFA-Boss Infantino gestellt und dessen Investorenpläne scharf kritisiert. Die sind inzwischen nach weltweiter Kritik vom Tisch.
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0: Ich habe das hier alles ganz genau für dich im Blick. Aktuell immer noch alles überwiegend trocken. Es lockert sich auch so ein bisschen auf rund um Bautzen und Kamenz. Sonst sieht es relativ wolkig aus. Erst ab mittags kommen dann aber die ganzen Regenschauer bei bis zu 22 Grad heute. Aktuell hast du aber noch 15 Grad bei dir in Dresden und 13 Grad in Chemnitz.
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0: Auf der A4 Erfurt Richtung Chemnitz in der Abfahrt Glauchau West liegt ein totes Tier auf der Straße direkt in der Kurve. Auch auf der A4 Richtung Dresden zwischen Chemnitz Ost und Frankenberg liegen Reifenteile auf der linken Spur. Und weiter zwischen dem Dreieck Nossen und Wilsdruf, da staut es sich mittlerweile auf 9 Kilometern. In Dresden, da ist die Ampel gerade ausgefallen auf dem Rathenauplatz zwischen der Akademiestraße und der B170 St. Petersburger Straße. Und dann gab es noch einen Unfall in Sitzenroda bei der Torgauer Straße in Höhe der Belgerner Straße direkt im Kreuzungsbereich. Hast du sonst noch was entdeckt? Ein Stau oder vielleicht auch schon eine Blitzer? Dann rufst du einfach durch unter der 0800 50 5 mal die 9 oder schreibst eine WhatsApp. Die Nummer, die gibt's auf energy.de/Sachsen. Dein nächstes Energy Sachsen Verkehrsupdate kommt dann sofort, wenn's kracht.
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0: Hallihallöchen. Dein Tag ist heute auch so ein bisschen holprig gestartet. Wecker irgendwie nicht gehört, Bahn verpasst. Gar kein Stress. Was dir schon für crazy Fails passiert sind, hören wir gleich in knapp 10 Minuten. Wir beide starten jetzt aber erstmal ganz entspannt rein in deinen Dienstag mit Michael Schulte.
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0: Energy Sachsen läuft bei dir und manchmal läuft's mal so gar nicht. Ja, ich hatte auch schon crazy Fails. Heute Morgen ist mir zum Beispiel erstmal mein Wasserglas umgekippt. Einmal quer übers Bett. Ja, ist tatsächlich ganz typisch für mich. Deswegen stelle ich meine Getränke hier im Studio immer ganz weit weg von der Technik. Du hast ja auch schon so ein paar Fails gegönnt. Phoebe aus Plauen hat eine Memo reingeschickt.
1: Hey Vicky, mir ist auch mal ein Mega-Fail passiert. Und zwar, als ich meinem Opa zu seinem Geburtstag eine Vintage-Torte backen wollte, ist die wirklich gar nicht so geworden, wie ich es eigentlich erhofft hatte. Die ist nämlich extrem verlaufen und sah dann eher aus wie eine Schlammtorte und das war alles ganz instabil und sah ganz schlimm aus. Und als ich dann auch mein Referenzbild gezeigt habe, wurde ich natürlich auch doll ausgedacht dafür.
0: Oh no! Was ist denn dir mal passiert, Johanna aus Chemnitz?
2: Hey Vicky, mir ist tatsächlich heute Morgen mein Puder runtergefallen beim Fertigmachen und ich war in so einem Zeitstress, dass ich dann einfach alles abbrechen musste, mein Bart so hinterlassen musste in vollem Chaos und halb ungeschminkt zur Arbeit musste.
0: Boah, super nervig. Aber am Ende ist auch immer ganz lustig für die Kollegen. Da gibt es direkt mal eine kleine Story am Morgen. Jetzt zum Start in deinen Arbeitstag. Der nächste Hit von One Republic, Need Your Love. 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

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Und das Allerbeste, wenn du heute Feierabend hast, hast du dir einfach schon ein neues Album für zu Hause gesaved. 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Jetzt der nächste Hit zum Wachwerden. Nico Santos mit All Time High. Hörst du bei Energy Sachsen.

0: Energy Sachsen läuft bei dir. Gleich gibt's ein bisschen nice 90er, 2000er Vibes von Flo, der neue Hit Leak It. Und auch für dich am Start Bebe Rexha mit New Religion.
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0: Kurz nach 8:30.
9: Ich bin Fabian. Hallo. Was bringt eine neue Auffahrt an der A14 bei Leipzig, wenn dafür zwei andere wegfallen? Die Stadt und die IHK Leipzig kritisieren die Pläne der Autobahn GmbH, die Anschlussstellen Nord und Schkeuditz einzusparen und stattdessen eine neue in Radefeld zu installieren. Sie warnen vor langen Umwegen bei Unfällen. Deutschland baut die Forschung zur Drohnensicherheit aus. Heute eröffnet ein neues Technologiezentrum in Sachsen-Anhalt. Am DLR-Testflughafen in Kochstedt sollen neue Technologien entwickelt und getestet werden. Hintergrund ist auch der Fund einer Sprengstoffdrohne am Flughafen Leipzig-Halle. Die Ernte in Deutschland wird in diesem Jahr schlecht ausfallen. Das ist schon jetzt klar. Die Gründe? Hitze und Trockenheit. Heute stellt der Bauernverband die genaue Erntebilanz vor. Die Bauern rechnen mit erheblichen Einbußen bei Getreide, Kartoffeln und Gemüse. Engpässe gibt's auch beim Tierfutter. Ins neue Feuerland im Zoo Leipzig ziehen immer mehr Tiere ein. 9 Robben und rund 40 Humboldt-Pinguine gewöhnen sich inzwischen ein. Damit ist die Zeit ohne Pinguine nach fast 8 Jahren vorbei. Das Feuerland ist eine große Küsten- und Meereswelt. Sie wird heute in 2 Wochen eröffnet.
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0: Wolkig ist es aktuell bei dir in Dresden bei 15 Grad und in Zwickau hast du 14 Grad. Ein bisschen wärmer wird es noch, bis zu 22 Grad sind heute teilweise noch drin. Abkühlung gibt es dann wieder von oben, aber erst so ab mittags, da ziehen dann so ein paar Regenwolken über uns drüber.
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0: Auf der A4 Chemnitz Richtung Dresden, zwischen dem Dreieck Nossen und Wilsdruf, brauchst du ein bisschen Geduld, da staut es sich auf 11 Kilometern mittlerweile. A14 Leipzig Richtung Halle, zwischen Leipzig Nord und Schkeuditz liegen Reifenteile auf der Straße. A17 Prag Richtung Dresden, in der Abfahrt Dresden-Gorbitz ist ein Auto liegen geblieben. Auf der B173 Chemnitz Dresden, zwischen Herzogswalde und dem Abzweig nach Porsdorf, steht ein brennendes Auto. Da ist aktuell in beiden Richtungen dicht. Und dann haben wir noch eine Meldung aus Dresden. Da ist nämlich gerade die Ampel ausgefallen auf dem Rathenauplatz zwischen der Akademiestraße und der B170 St. Petersburger Straße.
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0: In Dresden blitzen sie in der Reichenbachstraße. Justin hat uns eingemeldet. In Bad Düben auf der Muldebrücke statt auswärts. Und in Sebnitz haben wir auch noch einen in der Schandauer Straße in Höhe der Kirche. Hast du sonst noch was entdeckt, dann rufst du einfach fix durch unter der 0800 50 5 mal die 9 oder schreibst eine WhatsApp, gerne auch eine Memo. Die Nummer, die gibt's auf energy.de/Sachsen. Dein nächstes Energy Sachsen Verkehrsupdate kommt dann sofort, wenn's kracht.
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0: Guten Morgen.
10: Einen schönen guten Morgen.
0: Sabrina aus Leipzig auch schon mit am Start. Wir starten zusammen rein in deinen Dienstag mit Hit Music Only. Jetzt für dich Bibi Rexha mit ordentlich Power, New Religion.
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0: schönen Arbeitstag dir. Du hörst Energy Sachsen. Jeden Morgen versucht unser Teilzeitdetektiv Max Music nur mit Ja- und Nein-Fragen beim Was-bin-ich-Berufe-Raten deinen Job herauszufinden. Und meistens, ja, da klingt das so hier.
1: Ich komme nicht auf das Richtige, was es letztendlich ist.
0: Ja, gut, der nächste Sherlock Holmes wird er mit der Performance nicht, aber immerhin sind ja jeden Tag super spannende Jobs dabei, wie Friseurin Anne aus Chemnitz.
2: Oh, also längere Haare bei euch Männern, das ist schon sehr gut. Das finde ich sehr schön, dass das wieder ein bisschen Einzug hält.
1: Ja.
2: Und bei den Mädels, boah, naja, Walla Walla ist immer in. Und der Bob tatsächlich auch.
0: Oder Jolle aus Dresden von DM, die hat hier direkt mal ein Spaßgetränk für dich gedroppt.
3: Gerade ist Trend, Kokoswasser mit Karottensaft zu trinken. Das ist gerade Beauty-Trend.
1: Aber jetzt mal unter uns beiden Pastorentöchtern, bringt's was? Und warum macht man's?
3: Keine Ahnung, muss man immer für jeden selber ausprobieren, aber soll natürlich viele Nährstoffe für den Körper bringen.

0: Ne, und ein bisschen für die Bräune vielleicht auch. Dafür ist ja Vitamin C gut aus den Karotten.
1: Ja.
2: Boah, weiß ich jetzt nicht, ob das so schmeckt und ob das so viel Spaß macht. Melde dich jetzt auf jeden Fall auch schon mal an mit dem Text Berufe raten an die 0351 28 98 9000. Und dann zockst du mit Max Music, wenn er aus dem Urlaub endlich wieder zurück ist. Jetzt für dich bei Energy Sachsen Flow mit Leak It.
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Knallwach geht's rein in deinen Dienstag. Energy Sachsen hast du an. Und ich hab's ja schon erzählt, ich bin direkt mal mit so einem kleinen Fail reingestartet in den Dienstag. Mir ist einfach mein komplettes Wasserglas übers Bett gekippt. Aber genau die Momente gehen gerade crazy viral auf den Socials. Bei TikTok gibt's dazu einfach nur einen richtig nicen Sound und alle können auf einmal drüber lachen. The One That Got Away von Katy Perry. Und dank dem Trend hat's der Hit einfach auch direkt wieder in die Charts geschafft.

0: Knallbach geht's rein mit Energy Sachsen gleich für dich am Start. Samba mit 12 to 12 und ganz, ganz fresh dabei. Sienna Spyro, heute in unserem Hit-Update.
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0: Eines der Film-Highlights des Jahres siehst du heute Abend in Dresden. Die Odyssee läuft ab 21 Uhr bei den Filmnächten am Elbufer. Das heißt, ein Banger-Film plus ultra nice Location. Gönn dir einen ruhigen Wochenstart, lehn dich zurück und genieß den Film.
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0: Gleich 9 Uhr.
10: Ich bin Fabian. Hallo. Die Pläne für eine neue A14-Auffahrt im Leipziger Nordwesten sind umstritten. Die Autobahn GmbH will die Anschlussstellen Leipzig-Nord und Schkeuditz zu einer Auf- und Abfahrt in Radefeld zusammenlegen. Der Landkreis Nordsachsen sowie mehrere Kommunen und die Wirtschaft lehnen das ab. Moritz John von der IHK Leipzig sagt mit Blick auf die vielen dort ansässigen Unternehmen.
11: Wie Porsche, den Flughafen, auch GVZ, die in den Stoßzeiten, auch wenn es um Schichtsysteme geht, auf Kapazitäten im ausreichenden Maß angewiesen sind und dort zwingend 2 Anschlussstellen für die Autobahn benötigt werden, damit es nicht zu Stausituationen kommen kann.
10: Deutschland baut die Forschung zur Drohnensicherheit aus. Heute wird dafür ein neues Technologiezentrum in Sachsen-Anhalt eröffnet. Details von Dirk Justes.
12: Das Zentrum entsteht am Testflughafen des Deutschen Zentrums für Luft- und Raumfahrt in Kochstedt. Dort sollen neue Technologien für mehr Drohnensicherheit entwickelt und getestet werden. Innenminister Dobrindt spricht von einer bundesweit einzigartigen Einrichtung. Hintergrund ist auch der Fund einer Drohne mit Sprengstoff am Flughafen Leipzig-Halle. Wer hinter der Drohne steckt, ist weiterhin unklar. Die Bundesregierung bezeichnete die Attacke als Angriff fremder Mächte.
10: Ab heute ist die B92 südlich von Oelsnitz komplett dicht. Hier gehen die Bauarbeiten weiter. Der neue Bauabschnitt soll bis Mitte Oktober fertig sein. Der Verkehr wird bis dahin umgeleitet. Die Bundesstraße wird auf mehr als 1 Kilometer ausgebaut. Die Kosten von rund 12 Millionen Euro trägt der Bund. Im wohl wegweisenden Meta-Prozess starten heute die Eröffnungsplädoyers vor einem US-Bundesgericht. Mehrere Bundesstaaten machen Instagram und Facebook für psychische Schäden bei Kindern und Jugendlichen verantwortlich. Sie verlangen mehr Schutz und eine Strafzahlung von bis zu 1,2 Billionen Euro.
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0: Bei dir in Leipzig aktuell 14 Grad und 14 Grad hast du auch in Görlitz. Wolkig ist es, aktuell sieht aber alles noch überwiegend trocken aus. Erst später, wenn du denn eh auf Arbeit hockst, da kommt mal so ein bisschen Regen runter.
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0: Auf der A4 Chemnitz Richtung Dresden, zwischen Chemnitz Mitte und Chemnitz Gelöser, steht ein kaputter LKW auf dem Standstreifen. Und Vorsicht, da liegen auch Reifenteile auf der Straße. Auch auf der A4 zwischen dem Dreieck Nossen und Wilsdruf, da staut es sich immer noch auf 4 Kilometern. A72 Chemnitz Richtung Zwickau, zwischen Chemnitz Röhrsdorf und dem Kreuz Chemnitz liegen Reifenteile auf der Straße. Und in Dresden ist die Ampelanlage immer noch aus auf dem Rathenauplatz zwischen der Akademiestraße und der B170 St. Petersburger Straße.
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0: In Dresden haben wir gleich zwei, einmal in der Reichenbachstraße und in der Pillnitzer Landstraße. Frank hat uns eingemeldet in Schopau in der Langenstraße. In Bad Düben stehen sie auf der Muldebrücke stadtauswärts und einen Blitzer haben wir noch in Sebnitz in der Schandauer Straße in Höhe der Kirche. Hast du sonst noch was entdeckt, einen Stau oder einen Blitzer, dann rufst du einfach fix durch unter der 0800 50 5 mal die 9 oder schreibst eine WhatsApp. Die Nummer, die gibt's auf energy.de/Sachsen. Dein nächstes Energy Sachsen Verkehrsupdate kommt dann sofort, wenn's kracht.
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0: Mit den meisten neuen Hits geht's rein in deinen Dienstag. Einen ganz freshen neuen Hit von Sienna Spyro gibt's gleich in knapp 10 Minuten in unserem Hit-Update. Und ich sag dir schon mal, der sorgt dir auf jeden Fall ganz easy für Gänsehaut. Start gut rein, jetzt erstmal Shakira und Burna Boy mit Die Die.
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0: Jetzt wird's mal so richtig emotional mit dem neuen Hit von Sienna Spyro. Great Expectation. Die britische Singer-Songwriterin hat mit Gesangsvideos auf TikTok angefangen, hat jetzt mittlerweile eine mega große Fanbase und für die schüttelt sie auch direkt mal ihr ganzes Herz aus. In ihrem neuen Hit geht's nämlich um Herzschmerz. Kennst du safe auch von deinem Ex? Sie singt nämlich von leeren Versprechen von den Männern, die sie datet. Sehr nice Hit-Update, hören wir jetzt zusammen rein. Sienna Spyro mit Great Expectation bei Energy Sachsen.

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0: Energy Sachsen läuft. Schönen Start in deinen Arbeitstag und du safest dir jetzt auch noch einen Mega-Upgrade für dich und deine Kollegen. 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
1: Vielen lieben Dank, wir freuen uns. Wir haben schon alle großen Hunger heute.
0: 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Kurz nach 10 gibt's dann maybe auch schon die Good News für dich und dein Team. Check's mal aus und gönn dir unsere Energy Sachsen Pizza Hit Pause. Jetzt zum Start in deinen Dienstag. Calvin Harris mit Satisfaction.

0: An deinem Dienstagmorgen läuft Energy Sachsen gleich nach halb für dich. Tempest City, der neue Hit Self-Aware und auch für dich am Start. Harry Styles mit American Girls. Happy Dienstag.
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0: Kurz nach halb zehn.
5: Ich bin Fabian. Hallo. Die Pläne der Autobahn GmbH für eine neue Auffahrt an der A14 bei Leipzig stoßen auf heftige Kritik. Die Stadt und die IHK Leipzig halten nichts davon, die Anschlussstellen Nord und Schkeuditz zurückzubauen und stattdessen eine neue in Radefeld einzurichten. Sie verweisen auf die vielen Unternehmen in der Gegend. Deutschland verstärkt seine Forschung zur Drohnensicherheit. In Sachsen-Anhalt geht dafür ein Technologiezentrum an den Start. Am Testflughafen in Kochstedt sollen neue Schutztechniken entwickelt und getestet werden. Drohnen sind in den letzten Jahren immer mehr zum Sicherheitsrisiko geworden. Zuletzt etwa am Airport Leipzig-Halle. Ab heute ist die B92 südlich von Oelsnitz komplett dicht. Hier gehen die Bauarbeiten weiter. Der neue Bauabschnitt soll bis Mitte Oktober fertig sein. Der Verkehr wird bis dahin umgeleitet. Die Bundesstraße wird auf mehr als einem Kilometer ausgebaut. Die Kosten von rund 12 Millionen Euro trägt der Bund. Die Gemeinde Dreiheide in Nordsachsen kann wohl künftig kräftig vom Solarstrom profitieren. Der Energiekonzern Vattenfall plant 5 Solarparks. Dreiheide rechnet mit bis zu 700.000 Euro Einnahmen pro Jahr. Das Geld soll in Kitas, Schule oder die Feuerwehren fließen. Auch die Haushalte sollen durch Gutschriften profitieren.
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0: Also ganz langsam kommen die Regenwölkchen auf uns zu. Da kann im Laufe des Tages auch immer mal wieder ein bisschen was runterkommen. Aktuell 16 Grad bei dir in Dresden und 15 Grad hast du in Leipzig.
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0: Auf der A4 Chemnitz Richtung Dresden, zwischen Chemnitz Mitte und Chemnitz Glöser, steht ein kaputter LKW auf dem Standstreifen. Und Vorsicht, da liegen auch Reifenteile auf der Straße. In der Gegenrichtung A4 zwischen Uhüst am Taucher und Burkau steht ein kaputtes Auto auf der linken Spur direkt in der Baustelle. A14 Nossen Richtung Leipzig, zwischen Nossen Ost und Nossen Nord liegt ein toter Fuchs auf der linken Spur. A72 Chemnitz Richtung Zwickau, zwischen Chemnitz-Röhrsdorf und dem Kreuz Chemnitz liegen Reifenteile auf der Straße. Und ein kleines Update, die Ampel ist immer noch aus in Dresden auf dem Rathenauplatz.
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0: In Dresden haben wir gleich zwei, einmal in der Reichenbachstraße und in der Pillnitzer Landstraße stadtauswärts. In Schopau wird geblitzt in der Langenstraße stadtauswärts, in Bad Düben auf der Muldebrücke. Und dann haben wir noch einen Blitzer in Sebnitz in der Schandauer Straße in Höhe der Kirche. Wenn du noch was entdeckst, dann rufst du einfach auch kurz durch unter der 0800 50 5 mal die 9 oder schreibst eine WhatsApp. Die Nummer, die gibt's auf energy.de/sachsen. Dein nächstes Energy Sachsen Verkehrsabteil. Update kommt dann sofort, wenn's kracht.
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0: Hallihallöchen, mit Hit Music Only geht's rein in deinen Dienstag. Wir holen uns jetzt erstmal ordentlich Energy von Harry Styles. Jetzt an deinem Morgen American Girls.
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0: Morgen mit Energy Sachsen. Ich hoffe, du ziehst auf Arbeit genauso gut durch wie Isabel aus Dresden. Isabel, ist viel zu tun, oder?
1: Ist immer anstrengend. Ich arbeite im Pflegedienst, da ist immer was los.
0: Check ich. Was ist denn so toll an deinem Job?
1: Die Leute, die Dankbarkeit, die man zurückbekommt, man helfen kann. Ist eigentlich alles geil.
0: Ach schön. Ja, den ganzen Tag gibt's hier Support für deine Schicht. Jetzt das Rockband-Trio aus Israel für dich. Temper City mit dem Dreamy Hit Self-Aware. Es geht um Unsicherheiten und Selbstreflexion nach dem Motto, es liegt nicht an dir. Ja, ich bin maybe das Problem. Self-Aware.

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Energy Sachsen läuft an deinem Dienstag. Wir starten mal so richtig entspannt rein in deinen Vormittag und gönnen uns eine fette Ladung Hit Music Only. Lehn dich einfach mal zurück. Wir starten gleich rein in deinen Arbeitstag mit unseren 10 Hits um 10. Mit am Start mein All-Time-Favorite Justin Bieber. Beauty and a Beat. Hit Summer Vibes gibt's von Kygo und Khalid und auch mit am Start Naughty Boy. Gleich nach 10. Energy Sachsen läuft bei dir. Wir starten langsam rein mit Coldplay My Universe. 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

0: Wissen. Knallwach bist du jetzt und jetzt geht's rein in deinen Arbeitstag. Elsie bringt dich da richtig smooth durch und verschenkt dir auch noch ein bisschen Pizza. Und dann starten wir auch erstmal ganz entspannt rein mit unseren 10 Hits um 10 gleich für dich am Start. Kygo, Khalid und Griffin mit den absoluten Hit-Sommer-Vibes. Save My Love, ich feiere ihn sehr. Und auch für dich am Start Katy Perry mit dem neuen Hit Watch It Burn. Schönen Dienstag dir.
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9: Was geht? Dein Dienstag lässt du heute mal ganz entspannt unter freiem Himmel ausklingen. Im Nachtgarten der Salopp in Dresden. Relaxst du nach Feierabend mitten in der Natur, zockst Tischtennis und Kicker und gönnst dir frische Spaßgetränke oder Snacks. Schon 17 Uhr ist der Kickoff und ab 20 Uhr gibt's DJ-Mucke für dich. Bis 21 kommst du for free rein, also nichts wie hin da.
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9: In Leipzig hast du jetzt 16 Grad, in Chemnitz 15. Heute sind viele Wolken am Himmel, bisschen grau dadurch. Ab Mittag kann es dann auch regnen und 22 Grad kriegst du höchstens. Also wirklich nicht kalt.
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9: A4, Görlitz Richtung Dresden. Zwischen Uhest und am Taucher mit Burkau steht ein kaputtes Auto auf der linken Spur im Baustellenbereich. In Dresden, ost auf dem Rathenauplatz zwischen der Akademiestraße und der B170 St. Petersburger Straße, die Ampel ausgefallen. Und auch Vorsicht.
2: Blitzer
9: stehen in Dresden. Pillnitzer Landstraße statt auswärts. In Turpau auf der Langen Straße statt auswärts. In Bad Düben auf der Muldebrücke ebenfalls statt auswärts. Hier übrigens danke Justin fürs Durchgeben. Und noch ein Blitzer in Dresden auf der Reichenbachstraße. Hast du noch was gesehen? Stau oder Blitzer? Dann melde dich 0800 50 und 5x9 oder schick auch eine WhatsApp rum. Die Nummer dazu findest du auf energy.de/Sachsen. Dein nächstes Energy Sachsen Verkehrsupdate kommt sofort, wenn's kracht.
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9: Good morning zum Dienstag. Elsie heute dein At-Work-Support und ein Blick auf die Uhr verrät alles. 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

0: von der Bausa, ganz neu bei Energy Sachsen. Gleich geht's hier auch mit einem richtig nice neuen Hit weiter von Ugel. Davor aber noch Alex Warren mit Ordinary. Bleibt dran.
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0: Wolkig, gräulich, trotzdem nicht allzu bad. Es werden bis zu 22 Grad. Ja, kann auch regnen mittags. Dann aber auch wieder trocken.
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0: B97, Hoyerswerda Richtung Cottbus Süd. In Höhe Spremberg Nord liegen Spanngurte auf der Straße. In Dresden ist auf dem Rathenauplatz zwischen der Akademiestraße und der B170 St. Petersburger Straße die Ampel ausgefallen. Und in Leipzig ist die Delitzscher Straße zwischen der Koppistraße und der Erlenstraße nach dem Crash gesperrt.
1: Blitzer.
0: In Radebeul Kottenleite statt auswärts. In Dresden auf der Pillnitzer Landstraße statt auswärts. In Schopau wird geblitzt. Lange Straße statt auswärts. Danke Frank fürs Durchgeben. Und in Sebnitz auf der Schandauer Straße in Höhe der Kirche. Falls du jetzt noch was hast, vielleicht noch einen Stau oder auch einen Blitzer, dann melde dich 0800 50 und 5x9 oder schick eine WhatsApp rum. Die Nummer dazu checkst du aus auf energy.de/Sachsen. Dein nächstes Energy Sachsen Verkehrsupdate kommt sofort, wenn's kracht.
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1: Und bis zum Anruf noch ein bisschen Hit Music Only. Ganz neu von Ugel in der Playlist Move into the Sun.

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1: Na, so einfach und sponti kann's halt auch gehen. Wenn jemand anderes nicht anruft, ist es dein Glück. 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Für dich einfach for free. Beste Mittagspause ever. Jane aus Schönbach, das gönnst du dir. Hi!
2: Ja, hallo, ich grüße dich. Ach, das ist ja Wahnsinn. Vielen lieben Dank. Ich freue mich.
1: Erzähl mal, meine Liebe, wo arbeitest du denn?
2: Ich, auf dem Polizeistandort in Löbau.
1: Oh, also du bist richtig Polizistin?
2: Ja, richtig.
1: Ach, wie cool. Und was steht da heute so an einem Dienstag?
2: Ja, wie immer das tägliche Geschäft, die Verkehrskontrollen und für die Bürger da sein.
1: Verstehe. Na klar, du bist eine ganz wichtige Person. Und wie sieht es denn bei euch aus? Seid ihr viele im Büro?
2: Ja, wir sind mit dem Kriminaldienst und allen anderen sind ja momentan so 12.
1: Oh krass, okay.
2: Na gut, genau, aber. Und die haben alle Hunger.
1: Ja, ich wollte gerade sagen, könnte fast ein bisschen knapp werden, aber trotzdem bringt das schon eine Menge. 100 Euro sind für euch bereit. Ihr könnt euch eine richtig geile Mittagspause gönnen.
2: Das ist ja toll, ganz lieben Dank.
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0: Pink bei Energy Sachsen. Es ist Dienstag, du hörst die meisten Hits, die meiste Musik und deswegen gleich für dich Kamrat mit Be Mine, davor noch Mikey's Mind, Papa Ute. Bleib dran!
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0: Billard und Bar, das ist das perfekte Match für deinen Dienstagabend in Dresden. Genau das bekommst du in der Groove Station. Dort battelst du dich an deinem Feierabend, außerdem auch beim Kicker- und Tischtennis. Machst Pause mit einem Lieblingsspaßgetränk und los geht's 20 Uhr. Rein kommst du for free. Nichts wie hin und viel Spaß dir!
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0: Es ist um 11.
3: Ich bin Fabian. Hallo. Deutschland will die Abwehr von Drohnenangriffen verbessern. Aus diesem Grund gibt es jetzt in Sachsen-Anhalt ein neues Zentrum. In Kochstedt wird Technik entwickelt und getestet. Drohnen werden immer mehr zum Sicherheitsrisiko, etwa für Bundeswehrstandorte, Industrieanlagen oder Flughäfen. Der Vorsitzende der Innenministerkonferenz, Andi Grote, sagt im ZDF:
4: Wir müssen eigentlich an einer Stelle zusammenführen, die Analyse der Lage, der technischen Fähigkeiten, mit dem das Gegenüber auf uns zukommt, wie jetzt in Leipzig, welche Abwehrfähigkeiten wir brauchen und dann, wie wir unsere Rollen so verteilen, dass wir uns im Zweifel auch gegenseitig unterstützen können und die Systeme miteinander kompatibel sind.
3: Im möglicherweise wegweisenden Prozess gegen Meta beginnen heute die Eröffnungsplädoyers. Mehrere US-Bundesstaaten werfen dem Konzern vor, Kinder und Jugendliche mit Instagram und Facebook abhängig zu machen. Sie fordern Einschränkungen bei Funktionen wie dem Endlosscrollen und eine massive Strafzahlung. Augen auf beim Online-Kauf. Der Handelsverband warnt vor Shops im Netz, die scheinbar in Deutschland sitzen, hinter denen aber Anbieter aus China stecken. Das Zurückschicken der Ware kann dann sehr teuer werden und viele Käufer behalten sie deshalb. Das ist das Geschäftsmodell vieler Shops, so der HDE. Und jetzt die News aus deiner Ecke mit Uwe.
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5: In Dresden fahren alle Elbfähren wieder. Nach den jüngsten Regenfällen konnten die Fähren in Johannstadt und Laubegast den Betrieb heute früh wieder aufnehmen. Das war früher als erwartet. Die Fähren standen wegen des Niedrigwassers der Elbe seit Samstag still. Ab Dezember fahren neue Regionalzüge zwischen Dresden und Chemnitz und in Ostsachsen. Die sind größer und moderner und die kann man sich morgen ab Mittag im Dresdner Hauptbahnhof schon mal anschauen. Nach der Unterschrift des neuen Betreibervertrages stehen zwei Züge für Besucher bereit. Christian Schlemper vom Verkehrsverbund Oberelbe sagte uns, um was für Züge es sich handelt.
6: Das ist zum einen ein Talent-2-Triebwagen, zum anderen ist das ein Twindex-Doppelstockzug, der dann zukünftig auf dem RE50 zwischen Dresden und Leipzig zum Einsatz kommt. Vor Ort sind zudem Mitarbeiterinnen und Mitarbeiter vom Verkehrsverbund Oberelbe und der DB Regio, die da auch Fragen beantworten können.
5: Auf der A13 ist die Auffahrt Thiendorf in Richtung Berlin ab heute komplett gesperrt. Dort wird gebaut. Autofahrer sollen in Richtung Dresden auf die Autobahn fahren und dann an der Abfahrt Radeburg wieder wenden. Die Arbeiten sollen bis Ende September erledigt werden.
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0: In Torgau und Zwickau hast du 16 Grad, in Görlitz gerade auch 16. Es ist nicht mehr hitzig, da freuen sich viele Sachsen. 22 Grad sind heute maximal drin, gegen Mittag soll es Regen geben und die Wolken bleiben ziemlich dicht.
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0: A4, Görlitz Richtung Dresden. Zwischen Urst und am Taucher und Burkau steht ein kaputter PKW auf der linken Spur im Baustellenbereich. A4, Dresden Richtung Chemnitz. Zwischen Wilsdruff und dem Dreieck Nossen liegen Holzteile auf der mittleren Spur. Auf der A72, Zwickau Richtung Plauen, ist zwischen Zwickau Ost und Zwickau West die rechte Spur in der Baustelle gesperrt. Und in Leipzig ist die Delitzscher Straße zwischen der Koppistraße und der Erlenstraße nach dem Crash ebenfalls gesperrt.
2: Blitzer.
0: In Radebeul, Kottenleite statt auswärts. In Dresden auf der Pillnitzer Landstraße statt auswärts. Nochmal in Dresden auf der Reichenbachstraße. Justin hat einen Blitzer in Bad Düben gesehen, auf der Multebrücke statt auswärts. Und falls du jetzt noch was hast, auch einen Blitzer oder vielleicht einen Stau, dann melde dich gern 0800 50 und 5x9 oder schick dir WhatsApp rum, gern auch Sprachi. Die Nummer dazu findest du auf energy.de/sachsen. Dein nächstes Energy Sachsen Verkehrsupdate kommt sofort, wenn's kracht.
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0: Ja, na erstmal schicken Dienstag. Auch ohne Fettsonne feiern wir weiter. Energy Sachsen Hitsommer mit den meisten Hits. Good Vibes Only sowieso. Und auch auf Arbeit boosten wir dich. So kommst du fix durch und drehst mal auf. Jetzt für Mikey's Mind, Papa Ute.
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Mit Energy Sachsen kommst du easy durch den Vormittag at work. Elsie bei dir. Und ich spiele dir jetzt den neuen Hit von Ariana Grande. Man kennt sie, liebt sie oder eben nicht. Ist auch voll okay. Aber Hate, mal ehrlich, muss halt einfach nicht sein. Und nein, das ist nichts Neues. Aber das Hate, was mit einem macht, sieht man leider mal wieder an Ari. Sie hat sich jetzt nach Release ihres neuen Albums komplett aus der Öffentlichkeit verabschiedet. Zumindest vorerst. Ein Glück bleiben ihre Hits. Jetzt neu für dich. Ariana Grande mit Hate That I Made You Love Me bei Energy Sachsen.

Es wurde bestätigt. Energy Sachsen läuft mit deiner Streaming-Expertin des Vertrauens, Elzi. Und es wurde vor nicht mal einer Stunde offiziell gemacht. Kaulitz und Kaulitz Staffel 4 kommt. OMG, ich freue mich so. Die Doku-Reality der Kaulitz-Zwillinge. Die bisher beste Reality, die ich gesehen habe. Sie werden in jeder Staffel circa ein Jahr lang begleitet. Und man kriegt wirklich einen echten und tiefen Einblick. Zwischen Tourleben, Hollywood-Glamour, Partys und Family. So witzig, schön, kurz. Ein Glück, dass es weitergeht. Netflix und Bill Kaulitz haben es vorhin auf Insta gepostet. Und auch die Kommentare schreien. Noch mehr Streaming-Tipps habe ich gleich für dich in circa einer halben Stunde bei Elzis Watchlist. Meiner Watchlist. Jetzt der neue Hit von Tame Impala und Jenny. Dracula bei deiner Nummer 1 für die meisten neuen Hits. 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

0: Think About Us bei Energy Sachsen. Es ist Dienstag und hier bekommst du die meisten neuen Hits, die meiste Musik nonstop. Gleich also Alex Warren in der Playlist, davon noch Shakira und Burna Boy mit dem offiziellen Sommerhit 2026. Dai Dai, bleib dran!
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0: Da hat sich ziemlich runtergekühlt im Freistaat. Also Wochenende noch die Sommerhitze, jetzt eher so frühlingshaft mit 22 Grad Max, Regen und vielen Wolken.
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0: 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A4, Görlitz Richtung Dresden. Zwischen Uhüst und Am Taucher und Burkau steht immer noch das kaputte Auto auf der linken Spur im Baustellenbereich. A4, Dresden Richtung Chemnitz. Zwischen Wilsdruf und dem Dreieck Nossen liegen Holzteile. Auf der A72, Zwickau Richtung Plauen, ist zwischen Zwickau Ost und Zwickau West die rechte Spur in der Baustelle gesperrt. Und in Leipzig ist die Delitzscher Straße zwischen der Koppichstraße und der Erlenstraße nach einem Crash ebenfalls gesperrt.
6: Blitzer.
0: In Radebeul, Kottenleite statt auswärts. In Dresden wird geblitzt, Pilditzer Landstraße statt auswärts. In Schopau steht einer auf der Langen Straße statt auswärts. Und in Dresden auf der Reichenbachstraße auch noch einer. Also Fuß vom Gas. Und falls du noch was gesehen hast, Stau oder Blitzer, melde dich ebenfalls gern. 0800 50 und 5x9 oder schreib eine WhatsApp. Die Nummer dazu checkst du aus auf energy.de/sachsen. Dein nächstes Energy Sachsen Verkehrsupdate kommt sofort, wenn's kracht.
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0: Wenn sich langsam aber sicher die ersten Herbsttemperaturen einschleichen, okay, sehr übertrieben, wir rocken immer noch Energy Sachsen Hitsommer, aber sobald man eben nicht mehr den Drang hat, ständig draußen zu chillen, wird die hier umso wichtiger.
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0: Bei mir bekommst du alle Infos rund um Streamen und was auf deiner Watchlist nicht fehlen darf. Da gibt's wieder richtig nicen Stuff. Disney-Lover sind hyped. Die legendäre Serie Die Zauberer vom Waverly Place mit Energy-Star Selena Gomez in der Hauptrolle hat einen Spin-Off und davon ist jetzt Staffel 3 draußen. Nach einem geheimnisvollen Vorfall an der Zauberschule Wistech will Justin Russo ein ganz normales Leben leben, bis seine Schwester Alex ihm eine bestimmte junge Zauberin vorstellt. Super cute, die neuen Zauberer vom Waverly Place auf Disney+.
2: Kannst du zaubern oder sowas? Ich bin Zauberin.
3: Ganz schön cool.
0: Wir bleiben im Disney-Universum. Ein Glück, er ist da. Endlich. Camp Rock 3 bei Disney+. Der lang ersehnte und zuvor unerwartete dritte Teil. Die Band Connect 3 kommt als Mentorin zurück ins Ferienlager, um unter den Newcomern einen neuen Support-Act zu finden. Die Jonas Brothers sind also alle dabei und auch Demi Lovato, allerdings als Produzentin.
4: Legenden wurden hier entdeckt.
0: Und noch eine News für alle Fans von Ich und die Walter Boys. Kaum ist Staffel 3 auf Netflix, wird die vierte bestätigt und scheint auch schon in Produktion zu sein. Eine sehr softe, aber trotzdem auch dramatische Serie zum Mitverlieben. Ein junges Mädchen kommt nach dem Tod ihrer Eltern zu einer befreundeten Familie. Die haben 10 Söhne und 2 von ihnen finden sie besonders toll. Nächstes Jahr auf Netflix.
5: Ich werde meinem Bruder nicht das Herz brechen, aber ich mag dich immer noch.
6: Das musst du gesehen haben.
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0: Jetzt der neue Hit von OneRepublic, Need Your Love.

0: Energy Sachsen an deinem Vormittag hier. Elsie am Start und ich spiele dir gleich den ganz neuen Hit von Ed Sheeran. Außerdem auch Kato in der Playlist. Bleib dran.
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0: Was geht? Eins der Filmhighlights des Jahres siehst du heute Abend in Dresden. Die Odyssee läuft ab 21 Uhr bei den Filmnächten am Elbufer. Das heißt, ein Banger-Film plus ultra nice Location. Gönn den ruhigen Feierabend. Ganze 3 Stunden lang glotzte einen richtig nicen Film. Viel Spaß!
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0: Genau um 12.
6: Ich bin Fabian. Hallo. Deutschland will bei der Drohnenabwehr besser werden. Dafür ist in Sachsen-Anhalt ein neues Forschungszentrum an den Start gegangen. In Kochstedt soll geforscht und unter realistischen Bedingungen getestet werden. Bundesinnenminister Alexander Dobrindt.
7: Das zeigt nochmal die gemeinsame Kraftanstrengung, die wir als Bund, als Länder gemeinsam angehen, um einer hybriden Bedrohung etwas entgegenzusetzen, für das wir dringend die Forschung, die Entwicklung, die Erprobung, die Technik, die Fähigkeiten auch hier vor Ort brauchen.
6: Drohnen werden immer mehr zum Sicherheitsrisiko, etwa für Bundeswehrstandorte, Industrieanlagen oder Flughäfen. Immer mehr Vorschulkinder in Sachsen haben Probleme mit Sprache und Bewegung. Fast jedes vierte Kind zwischen 2 und 5 Jahren hatte 2024 eine Sprachstörung. Auch motorische Entwicklungsprobleme treten häufiger auf. Das zeigt der Barmer Kinderatlas. Landesgeschäftsführerin Claudia Beutmann sagte uns:
8: Sprachprobleme bei Kindern zeigen sich beispielsweise durch Schwierigkeiten bei der Lautbildung, durch einen geringen Wortschatz oder auch fehlerhaften Satzbau. Motorische Defizite wiederum äußern sich zum Beispiel durch Unsicherheiten beim Gehen, durch Gleichgewichtsprobleme oder auch Schwierigkeiten beim Malen oder Basteln.
6: Im möglicherweise wegweisenden Prozess gegen Meta beginnen heute die Eröffnungsplädoyers. Mehrere US-Bundesstaaten werfen dem Konzern vor, Kinder und Jugendliche mit Instagram und Facebook abhängig zu machen. Sie fordern Einschränkungen bei Funktionen wie dem Endlosscrollen und eine massive Strafzahlung. Und jetzt die News aus deiner Ecke mit Uwe.
1: Für Dresden und die Lausitz.
9: Die Elbfähren in Dresden fahren wieder. Der jüngste Regen hat dafür gesorgt, dass der Fluss wieder genug Wasser hat. Isabel Spärlich.
10: Ja, seit dem Morgen können die Fähren in Johannstadt und Laubegast wieder fahren. Das ist früher, als die Fachleute zunächst angenommen haben, heißt es bei der Dresdner Verkehrsgesellschaft. Das Niedrigwasser der Elbe hat dafür gesorgt, dass die Boote an den beiden Stellen seit Samstag am Ufer stehen bleiben mussten. Die anhaltende Trockenheit hat schon seit Wochen zu Niedrigwasser in Flüssen in ganz Deutschland geführt und zu erheblichen Einschränkungen bei der Binnenschifffahrt.
9: In der Dresdner Seevorstadt hat die Feuerwehr einen Wohnungsbrand gelöscht. Das Feuer war gestern Mittag im 2. Stock eines Mehrfamilienhauses ausgebrochen. Ein Bewohner konnte sich selbst in Sicherheit bringen. Verletzt wurde niemand. Die Wohnung ist aber erstmal unbrauchbar. Autofahrer müssen sich länger auf Einschränkungen auf der B101 bei Großenhain einstellen. Der Bau der Brücke über die Bahngleise wird nicht bis Jahresende fertig, sondern erst im nächsten Frühjahr. Einzelne Arbeiten liefen nicht wie geplant, dadurch verzögern sich weitere Abschnitte, heißt es beim Landesstraßenbauamt.
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0: In Leipzig und Bautzen hast du 18 Grad, in Plauen gerade 17. Die Mittagspause verbringst du auf jeden chilliger drin. Jetzt kann es auch immer wieder ein bisschen regnen, aber gibt auch abwechselnd Trockenphasen bis abends bei bis zu 22 Grad.
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0: Auf der A72 Zwickau Richtung Plauen ist zwischen Zwickau Ost und Zwickau West die rechte Spur in der Baustelle gesperrt. Und in Leipzig ist die Delitzscher Straße zwischen der Koppistraße und der Erlenstraße nach dem Crash ebenfalls gesperrt.
1: Blitzer.
0: In Zschopau. Danke Frank fürs Durchgeben. Auf der Langenstraße stadtauswärts. In Dresden wird geblitzt auf der Pillnitzer Landstraße stadtauswärts und auch auf der Reichenbachstraße. Und einen letzten habe ich noch in Sebnitz, Schandauer Straße, in Höhe der Kirche stehen sie. Hast du noch was gesehen? Stau oder Blitzer? Dann melde dich 0800 50 und 5x9 oder schick eine WhatsApp rum. Die Nummer dazu findest du easy auf energy.de/sachsen. Dein nächstes Energy Sachsen Verkehrsupdate kommt sofort, wenn's kracht.
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0: Halber Arbeitstag geschafft, na, mehr oder weniger um 12. Ganz safe, aber voller Energy Sachsen Hitsommer. Wir haben dich zu den Events gebracht. Vielleicht kommt da auch noch was. Und zu 1000% jetzt der nächste Hit. Ed Sheeran mit Sapphire.
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0: Du sitzt at work, ist vielleicht ein bisschen anstrengend, langweilig oder auch doll stressig. Ein Glück hörst du Energy Sachsen und kriegst hier Hit Music Only nonstop. Ein Clubbanger zum Dienstag nach 12 darf man so, ja, Flow mit Leak It, neu in der Energy Sachsen at work Playlist für deine Good Mood.
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Jetzt der neue Hit von Teddy Swims bei Energy Sachsen. Das ist Mr. Know-It-All. Hit Music Only für dich.

0: Mach den ganz entspannten Dienstag mit Energy Sachsen at Work. Gleich für dich der ganz neue Hit von Summer in der Playlist. Davor Clock Clock mit Out of the Dark. Bleib dran!
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0: Wolkig, gräulich, trotzdem nicht allzu bad. Es werden bis zu 22 Grad. Ja, kann auch immer mal wieder regnen, dann aber auch wieder trocken. So ein kleiner Wechsel.
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0: Auf der A72 Zwickau Richtung Plauen ist zwischen Zwickau Ost und Zwickau West die rechte Spur in der Baustelle gesperrt. Und in Leipzig ist die Delitzsche Straße zwischen der Koppistraße und der Erlenstraße nach dem Crash gesperrt.
3: Blitzer.
0: A13 Dresden Richtung Schönefelder Kreuz in Höhe Radeburg in der 100er Zone. Und in Radebeul auf der Kottenleite stadtauswärts. Falls du noch was gesehen hast, noch ein Blitzer, vielleicht ein Stau, dann melde dich 0800 50 und 5x9 oder schick eine WhatsApp rum. Die Nummer dazu checkst du easy aus auf energy.de/Sachsen. Dein nächstes Energy Sachsen Verkehrsupdate kommt sofort, wenn's kracht.
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mit Energy Sachsen. Hier hörst du die meisten neuen Hits, die meiste Musik und kriegst natürlich auch die Infos zu den Artists. Ey, Calvin Harris, der DJ, hat jetzt auf Insta einen Fotodump gepostet, wo verschiedenste Leute seinen Merch tragen. So nach dem Motto, hey, Merch is approved. Und weißt du, wer auf dem ersten Slide drauf ist? Ne? Jason Statham, der Action-Schauspieler. Also sorry, aber wenn sogar er den hochhält und ich hoffe mal, es war nicht einfach nur zwecks Promo, dann ist das wirklich nice. Ist quasi wie wenn ich dir hier sage, ey, der nächste Hit ist mega nice. Dann ist es genauso approved. Calvin Harris und Jesse, ganz neu mit Satisfy bei Energy Sachsen.

0: Energy Sachsen läuft. Freu dich gleich auf den ganz neuen Hit von Lady Gaga. Davor Michael Schulte, 5 AM. Also unbedingt dranbleiben.
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0: Dein Dienstag lässt du heute mal ganz entspannt unter freiem Himmel ausklingen. Im Nachtgarten der Salopp in Dresden. Relaxst du nach Feierabend mitten in der Natur, zockst Tischtennis und Kicker und gönnst dir frische Spaßgetränke oder Snacks. Schon 17 Uhr ist der Kickoff und ab 20 Uhr gibt's DJ-Mucke für dich. Bis 21 kommst du for free rein, also nichts wie hin da.
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0: Kurz vor 1.
5: Ich bin Fabian. Hallo. Drohnen werden immer mehr zum Sicherheitsrisiko und dagegen will Deutschland sich besser rüsten. In Sachsen-Anhalt ist dafür jetzt ein neues Forschungszentrum an den Start gegangen. Am Testflughafen des Deutschen Zentrums für Luft- und Raumfahrt in Kochstedt sollen gezielt Abwehrmöglichkeiten entwickelt und unter realistischen Bedingungen erprobt werden. Bundesinnenminister Alexander Dobrindt.
6: Das ist nicht selbstverständlich, weil wir wissen auch, wie schwierig es oftmals ist, in einem quasi Realbetrieb Erprobungen neuer Technologien durchzuführen.
5: Mit dem Wohnungsbau in Deutschland geht's bergauf. Im ersten Halbjahr wurden rund 126.000 Baugenehmigungen erteilt, so das Statistische Bundesamt. Das sind 15% mehr als vor einem Jahr und der stärkste Anstieg von Baugenehmigungen seit 2016. Im wohl wegweisenden Meta-Prozess starten heute die Eröffnungsplädoyers vor einem US-Bundesgericht. Mehrere Bundesstaaten machen Instagram und Facebook für psychische Schäden bei Kindern und Jugendlichen verantwortlich. Sie verlangen mehr Schutz und eine Strafzahlung von bis zu 1,2 Billionen Euro. Und jetzt die News aus deiner Ecke mit Uwe.
4: Für Dresden und die Lausitz.
7: In Dresden fahren alle Elbfähren wieder. Nach den jüngsten Regenfällen konnten die Fähren in Johannstadt und Laubegast den Betrieb heute früh wieder aufnehmen. Das war früher als erwartet. Die Fähren standen wegen des Niedrigwassers der Elbe seit Samstag still. Ab Dezember fahren neue Regionalzüge zwischen Dresden und Chemnitz und in Ostsachsen. Die sind größer und moderner und die kann man sich morgen ab Mittag im Dresdner Hauptbahnhof schon mal anschauen. Nach der Unterschrift des neuen Betreibervertrages stehen zwei Züge für Besucher bereit. Christian Schlemper vom Verkehrsverbund Oberelbe sagte uns, um was für Züge es sich handelt.
8: Das ist zum einen ein Talent-2-Triebwagen, zum anderen ist das ein Twindex-Doppelstockzug, der dann zukünftig auf dem RE50 zwischen Dresden und Leipzig zum Einsatz kommt. Vor Ort sind zudem Mitarbeiterinnen und Mitarbeiter vom Verkehrsverbund Oberelbe und der DB Regio, die da auch Fragen beantworten können.
7: Auf der A13 ist die Auffahrt Thiendorf in Richtung Berlin ab heute komplett gesperrt. Dort wird gebaut. Autofahrer sollen in Richtung Dresden auf die Autobahn fahren und dann an der Abfahrt Radeburg wieder wenden. Die Arbeiten sollen bis Ende September erledigt werden.
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0: In Weißwasser gerade 19 Grad, in Zittau und Zwickau 18. Heute sind viele Wolken am Himmel, bisschen grau dadurch. Ab Mittag oder seit Mittag besser gesagt kann es regnen und 22 Grad kriegst du höchstens.
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0: A4, Chemnitz Richtung Görlitz. Vorsicht zwischen Dresden-Hellerau und Dresden Flughafen. Hier hat es einen Unfall auf der linken Spur gegeben und es sind noch Personen auf der Straße. Fahr besonders vorsichtig. A4, Dresden Richtung Chemnitz. Zwischen Chemnitz Ost und der Raststätte Auerswalder Blick Nord ist ein LKW liegen geblieben und es liegen auch Gegenstände auf der Straße. A14, Leipzig Richtung Halle. Zwischen dem Rastplatz Birkenwald und Schkeuditz liegen Reifenteile. A72, Leipzig Richtung Chemnitz. Zwischen Geithain und Rochlitz liegt eine Schaufel auf der Straße. Auf der A72, Zwickau Richtung Plauen, ist zwischen Zwickau Ost und Zwickau West die rechte Spur in der Baustelle gesperrt. Und noch eine Sperrung in Leipzig. Hier ist die Delitzscher Straße zwischen der Koppistraße und der Erlenstraße dicht.
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0: A13, Dresden Richtung Schönefelder Kreuz in Röhe-Radeburg in der 100er-Zone und in Radebeul auf der Kottenleite stadtauswärts. Hast du noch was gesehen? Stau oder Blitzer? Meld dich. 0800 50 und 5x9 oder schick eine WhatsApp rum. Die Nummer dazu findest du easy auf energy.de/Sachsen. Dein nächstes Energy Sachsen Verkehrsupdate kommt sofort, wenn's kracht.
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0: Kurz nach 1, jetzt ziehst du vielleicht nochmal das Tempo an at Work, denn je schneller du deine To-Dos abhakst, desto schneller ist der Feierabend in Sicht. Während der Arbeit feierst du Energy Sachsen Hitsommer, ganz besonders mit diesem Hit. 5 AM von Michael Schulte.
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Energy Sachsen hast du an. Es ist Dienstag, du bist at work. Ey, die Sommerferien im Freistaat sind vorbei, deswegen du wahrscheinlich auch leider wieder at work. Unipause ist zum Glück noch ein Weilchen, aber auch die Azubis sind am Start, alle wieder am worken. Da wünscht man sich vielleicht schon manchmal so ein DJ-Life, ne? Da cruist du ein bisschen rum, am besten noch mit einem PJ von einer Insel zur nächsten Hauptstadt und legst auf. Topic. Der postet auf Insta immer wieder Snippets von irgendwelchen Strandpartys, wo die Girls um ihm herum stehen. Dem geht's gut. Und dann läuft natürlich auch sein neuester Hit. Topic und Becky G mit Sorry Puppy. Neu bei deiner Nummer 1 Energy Sachsen.

0: Energy Sachsen hast du an. Es ist Dienstag, du at work und wir sind ja hier immer geteilt. Erst fange ich an, dich at work zu begleiten und dann kommt hier Nando rein. Und Nando, du bist auch jetzt schon da.
1: Hallo. Guten Morgen, ich dachte, ich komme mal kurz vorbei, sag hallo. Ich war ja eine Weile im Urlaub. Ich bin jetzt wieder frisch und erholt.
0: Sehr.
1: Und ich habe was ganz was Nices dabei. Das könnte dir auch gefallen. Am Nachmittag, ne? Da übernehme ich ja, da löse ich dich ja ab und dann feuere ich den Hitstream ab um 15.40 Uhr. Da gucke ich immer, welche Songs gehen gerade so ein bisschen viral. Was ist so ein bisschen unterm Radar? Und da habe ich einen von Georgia Smith rausgesucht heute. Kennst du die?
0: Ja.
1: Die ist super. Die hat nämlich eine richtig nice, cremige R&B-Stimme. Boah. Und die hat jetzt seit 4 Tagen einen neuen Hit raus und der hat auch schon die Millionenmarke auf YouTube geknackt. Und der Song ist butterweich, der ist richtig was für die Seele. Da singt sie so ganz soft und drunter liegt aber so eine Art Breakbeat, so ein bisschen klappig, ist ganz wilder Song. Feuer ich heute Nachmittag ab. Dann geht's rein in Feierabend.
0: Mein Gott, das darf man aber wirklich nicht verpassen.
1: Oder?
0: Unbedingt einschalten. Ab 14 Uhr ist Nando dein Energy Sachsen Nachmittag und 15.40 Uhr der Energy Sachsen Hitstream.
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0: Work. Und du gönnst dir gleich die meisten Hits, die meiste Musik, natürlich weiter nonstop. Sorry, I'm Here for Someone Else von Benson Boone. Davor noch Fastball in der Playlist. Bleib dran!
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3: Frühlingshaft trifft es heute ein bisschen besser. Sonne, naja, weniger, eher grau, viele Wolken und ab und zu Regen. 22 Grad sind trotzdem drin.
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3: A4, Dresden Richtung Chemnitz. Zwischen Wilsdruff und dem Dreieck Nossen liegen mehrere Reifen auf der mittleren Spur. A4, Dresden Richtung Chemnitz. Zwischen Chemnitz Ost und der Raststätte Auerswalder Blick Nord ist ein LKW liegen geblieben. Auf der A72 Zwickau Richtung Plauen ist zwischen Zwickau Ost und Zwickau West die rechte Spur an der Baustelle gesperrt. In Leipzig ist die Delitzscher Straße zwischen der Koppichstraße und der Erlenstraße nach dem Crash gesperrt. Und noch eine Sperrung in Spremberg. Die B156 Senftenberger Straße zwischen der Heinrichsfelder Allee und dem Kollerbergring. Und hier ist nämlich gerade ein Feuerwehreinsatz, deswegen die Sperrung.
2: Blitzer.
3: A13, Dresden Richtung Schönefelder Kreuz in Höhe Radeburg in der 100er Zone und in Radebeul auf der Kottenleite stadtauswärts. Falls du noch was gesehen hast, Stau oder Blitzer, dann meld dich 0800 50 und 5x9 oder schick mir WhatsApp rum. Die Nummer dazu checkst du aus auf energy.de/Sachsen. Dein nächstes Energy Sachsen Verkehrsupdate kommt sofort, wenn's kracht.
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Die meisten neuen Hits und die meiste Musik laufen hier nonstop. Das kann nur Energy Sachsen sein. Hab einen wunderbaren Dienstag. Elzi hier für dich. Und ich muss mal kurz was loswerden. Also, es ist zwar erst seit gestern so, aber wenn die Temperaturen sinken im Freistaat, bin ich ein bisschen melancholisch. Ich liebe Sommer. Du bestimmt auch. Deswegen feiern wir auch weiter Energy Sachsen Hitsommer. Aber so langsam kriegt man die ersten Herbstgefühle im Freistaat. Also, wenn ich schon wieder sehe, dass der ein oder andere Supermarkt langsam Lebkuchen und Spekulatius anbietet, krieg ich schon eine Krise. Aber ich merke auch in meiner Bubble, freuen sich ganz viele, dass es nicht mehr ganz so hitzig ist. Man so langsam vielleicht wieder cozy wird. Und ja, der Herbst hat natürlich auch viele Vorteile. Trotzdem, ich bin erstmal weiter für noch am Sommer hängen und spiele deswegen einen übelsten Sommerhit. Meiner Meinung nach. Katy Perry ganz neu bei Energy Sachsen mit Watch It Burn. Summer Mood On.

0: Jetzt kann aber dein Feierabend nicht mehr weit sein. Energy Sachsen läuft und es übernimmt Nando. Deinen Energy Sachsen Nachmittag spielt dir dazu gleich den ganz neuen Hit von The Bowser, davon aus Shakira und Burna Boy, mit dem offiziellen Sommerhit 2026. Dai Dai, also dranbleiben.
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11: Billard und Bar sind das perfekte Match für deinen Dienstagabend in Dresden. Genau das bekommst du in der Groove Station. Dort battlest du dich an deinem Feierabend außerdem beim Kicker- und Tischtennis und machst Pause mit deinem Lieblingsspaßgetränk. Los geht's um 20 Uhr und reinkommst du natürlich for free. Also nichts wie hinter. Noch mehr Tipps zum Weggehen findest du auf energy.de/sachsen.
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11: Na, gleich 14 Uhr.
12: Ich bin Silas, hallo. Deutschland will bei der Drohnenabwehr besser werden. Dafür ist in Sachsen-Anhalt ein neues Forschungszentrum an den Start gegangen. In Kochstedt soll geforscht und unter realistischen Bedingungen getestet werden. Drohnen werden immer mehr zum Sicherheitsrisiko, etwa für Bundeswehrstandorte, Industrieanlagen oder Flughäfen. Unsicherheiten beim Gehen, Gleichgewichtsprobleme oder Fehler beim Satzbau. Immer mehr Kinder in Sachsen haben Defizite, noch bevor sie in die Schule kommen. Die Krankenkasse Barmer verzeichnet im Vergleich zu 2005 einen rasanten Anstieg. Landesgeschäftsführerin Claudia Beutmann.
13: Der Anteil der Kinder mit einer Sprach- und Sprechstörung stieg von 19,8% im Jahr 2005 auf 23,8% im Jahr 2024. Ein Plus von 20%.
12: Deutschlands Bauern fahren eine magere Ernte ein. Hitze und Trockenheit sind die Gründe. Beim Getreide rechnet der Bauernverband mit knapp 42 Millionen Tonnen, 7% weniger als im Vorjahr. Auch wegen niedriger Erlöse und hoher Kosten fordern die Bauern Hilfe vom Staat. Und jetzt die News aus deiner Ecke mit Uwe.
1: Für Dresden und die Lausitz.
14: Die Elbfähren in Dresden fahren wieder. Der jüngste Regen hat dafür gesorgt, dass der Fluss wieder genug Wasser hat. Isabel Spärlich.
15: Ja, seit dem Morgen können die Fähren in Johannstadt und Laubegast wieder fahren. Das ist früher, als die Fachleute zunächst angenommen haben, heißt es bei der Dresdner Verkehrsgesellschaft. Das Niedrigwasser der Elbe hat dafür gesorgt, dass die Boote an den beiden Stellen seit Samstag am Ufer stehen bleiben mussten. Die anhaltende Trockenheit hat schon seit Wochen zu Niedrigwasser in Flüssen in ganz Deutschland geführt und zu erheblichen Einschränkungen bei der Binnenschifffahrt.
14: In der Dresdner Seevorstadt hat die Feuerwehr einen Wohnungsbrand gelöscht. Das Feuer war gestern Mittag im zweiten Stock eines Mehrfamilienhauses ausgebrochen. Ein Bewohner konnte sich selbst in Sicherheit bringen, verletzt wurde niemand. Die Wohnung ist aber erstmal unbrauchbar. Autofahrer müssen sich länger auf Einschränkungen auf der B101 bei Großenhain einstellen. Der Bau der Brücke über die Bahngleise wird nicht bis Jahresende fertig, sondern erst im nächsten Frühjahr. Einzelne Arbeiten liefen nicht wie geplant, dadurch verzögern sich weitere Abschnitte, heißt es beim Landesstraßenbauamt.
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11: Na, nicht ganz so hitzsommerlich heute, aber es geht noch. Bis zu 18 Grad hast du aktuell im Freistaat. In Leipzig und Chemnitz sind es 16 Grad, bisschen frischer. Ziehst du dir mal ein cooles Jäckchen an, kannst du schon mal üben für die Übergangssaison. Viele Wolken ansonsten bis zum Abend, ab und zu regnet es hier und da noch ein bisschen. Und nachts geht es dann ähnlich weiter. Morgen soll aber wieder schon ein bisschen die Sonne rauskommen.
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11: Um kurz nach 2. Was haben wir denn hier? Die A72, Zwickau Richtung Chemnitz. Da dauert es ein bisschen länger. Da hast du nämlich einen Stau zwischen Stolberg Nord und Chemnitz Süd. 3 Kilometer sind es. Wahrscheinlich eine Viertelstunde brauchst du da länger. In der Gegenrichtung zwischen Zwickau Ost und Zwickau West, da ist die rechte Spur gesperrt in der Baustelle. Die B115 Forst Richtung Görlitz zwischen Kodersdorf und Kunnersdorf. Achtung, da ist die Straße auch in beide Richtungen gesperrt, da hat es nämlich geknallt. Weiter geht's in Chemnitz. Auf der Bahnhofstraße zwischen der Augustusburger Straße und der Annaberger Straße hat es auch geknallt. In Freiberg die B173, die Chemnitzer Straße auf Höhe der B101, Annaberger Straße, da ist die Ampel ausgefallen. In Spremberg ist es die B156, die Senftenberger Straße zwischen der Heinrichsfelder Allee und dem Kollerbergring. Achtung, da ist die Feuerwehr im Einsatz.
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11: Vor denen bleibst du auch am Dienstag nicht verschont. Auf der A13 wird geblitzt Dresden Richtung Berlin. Auf der Höhe Radeburg, da sind 100 erlaubt. Und einer steht noch in Radebeul auf der Kottenleite. Stadt auswärts, danke an Tina fürs Rüberschicken. Und wenn du noch was gesehen hast, einen Stau oder einen Blitzer, melde dich unter der 0850. 5x9. Kannst auch eine WhatsApp-Nachricht rüberschicken. Nummer dazu findest du auf energy.de/Sachsen. Dein nächstes Energy Sachsen Verkehrsupdate. Das kommt dann sofort wieder, wenn es kracht, na sicher.
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11: Ey, Charo nochmal, ne? Ich dachte, ich komme auch mal wieder vorbei und schieb dir am Nachmittag mal so ein paar Hits in die Schuhe. Wir greifen an am zweiten Tag der Woche. Schönen Dienstag dir mit Hits, Hits, Hits. Und dann ist der Feierabend aber ganz schnell mal wieder da. Ich bin bei dir und ja, ist ein perfektes Wetter heute zum gemütlich machen. Das ist doch ganz nice, ne? Muss auch mal sein. So, was haben wir jetzt hier? Die Die kriegst du jetzt von Shakira und Burner Boy. Ist drin in der Playlist. Wir machen hier durch bis zum Feierabend, na sicher.
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Lola Young bei Energy Sachsen, die meisten und Hits, die meiste Musik kriegst du natürlich hier und jetzt für einen ganz schlimmen Hit. Der ist nämlich wieder da. Danza Kuduro, vor 14 Jahren gedroppt das Ding und seitdem irgendwie nie in Ruhe gelassen worden. Sämtliche DJs aus der Szene haben das Teil sehr oft geremixed, also irgendwie war der nie richtig weg. Immer wieder da und jetzt kommt das Original, startet nochmal durch. Selbst die dänische Königin Maxima ist letztens zu dem Hit abgegangen und das Ding ging dann auch viral auf den Socials. Da ist er wieder, nicht tot zu kriegen. Kleiner Throwback jetzt mit Danza Kuduro hier bei Energy Sachsen. Hey, yeah.

Kitty, Leonie, auch mal wieder hier in der Playlist auf dem Dienstag. Energy Sachsen hast du angemacht, deine Nummer 1 für die meisten neuen Hits. Und du sollst auch noch welche kriegen. Auf einen schönen Dienstag, das Ding steht für Gönnen. Und da kriegst du jetzt einen richtig frischen Hit. Der Hitsommer, der fährt gerade so ein bisschen auf Sparflamme. Ne? Wenn man rausguckt, man merkt es so ein bisschen. Aber das war ja noch lange nicht alles. Magnetic, der neueste Hit von The Bowser, der macht's heute zumindest wieder ein bisschen gut. Da bist du nämlich in Gedanken schon wieder am Beach, am rote Brause schlürfen, wenn der läuft. Hier kommt er rein und komm du gut weiter Richtung Feierabend. Jetzt mit Magnetic, dem neuesten Hit von The Bowser. Hier bei Energy Sachsen.

0: Tate McRae bei Energy Sachsen, Hit Music Only hier auf deinen Dienstag. Und ich habe noch die Kiste voll, eine Menge habe ich noch dabei. Ariana Grande zum Beispiel gleich mit dem neuesten Hit Hate That I Made You Love Me. Und ein bisschen Gossip gibt's auch gleich noch dazu von ihr. Habe ich am Start. Und davor hörst du noch Tyler mit Is It Love. Komm gut weiter Richtung Feierabend. Bleib dran.
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0: Kleines empathisches Schulterklopfen an alle Sun-Enjoyer da draußen und vor allem Brutzler. Ist heute kein gutes Sonnenbrutzelwetter, aber morgen soll wieder ein bisschen öfter die Sonne rauskommen. Dafür ist es heute noch ein bisschen frischer bei Temperaturen bis zu 18 Grad im Freistaat. Ab und zu hier und da noch ein bisschen Regen. In der Nacht sieht es dann eklig aus. Morgen dann auch wieder viele Wolken, aber die Sonne soll wirklich ab und zu rauskommen bei maximal 24 Grad. Es wird immerhin morgen noch mal ein bisschen wärmer.
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0: Um 14.31 Uhr die A14 Halle Richtung Leipzig zwischen Gröbers und dem Schkeuditzer Kreuz. Achtung, da liegen Reifenteile auf der Straße. Die A72 Zwickau Richtung Chemnitz. Es staut sich immer noch zwischen Stolberg Nord und Chemnitz Süd. Ungefähr 15 Minuten länger brauchst du da. In der Gegenrichtung zwischen Zwickau Ost und Zwickau West ist die rechte Spur in der Baustelle gesperrt. Die B115 Forst Richtung Görlitz zwischen Kodersdorf und Kunnersdorf. Achtung, da hat's geknallt. Da wirst du gerade an der Unfallstelle vorbeigeleitet. In Chemnitz steht auf der Bahnhofstraße zwischen der Augustusburger Straße und der Annaberger Straße eine Ampel. Die ist aktuell... Nee, Quatsch. Vergiss das mit der Ampel, da hat's geknallt. Die Ampel, die ist raus. Deswegen mache ich jetzt weiter mit Spremberg. Da ist es nämlich so, auf der B156 auf der Senftenberger Straße zwischen der Heinrichsfelder Allee und dem Kolbergring, da ist die Feuerwehr im Einsatz. So, habe ich es noch hinbekommen.
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0: Hast du einen auf der A13 Dresden Richtung Berlin auf der Höhe Radeburg? 100 sind da erlaubt. Und in Leipzig wird aktuell geblitzt auf der Berliner Straße. Und der blitzt auch in beide Richtungen. Lass sie nicht erwischen. Hast du sonst noch was gesehen? Irgendwo einen Stau oder einen Blitzer? Meld dich unter der 0800 50 5x9. Oder schick ganz easy eine WhatsApp-Nachricht rum. Nummer findest du auf energy.de/Sachsen. Dein nächstes Energy Sachsen Verkehrsupdate. Das kommt dann sofort wieder, wenn es kracht. Bis dahin, komm gut durch.
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0: Run von Haven hier bei Energy Sachsen. Komm gut weiter durch deinen Dienstag und mach dir on the go noch ein neues geiles Album klar.
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0: Das neue Album von Tyler ist nämlich eingekracht. Tyler hat das Genre Amapiano richtig mit nach vorne gepusht. Ihr Hit Chanel ist zum Beispiel komplett gepoppt. Bei der WM ist sie letztens auch aufgetreten und jetzt ist sie mit einem frischen Album am Start. A-Pop heißt es, 14 Tracks sind drauf.

Das ist Energy Sachsen, die meisten Hits, die meiste Musik. Kriegst du hier auf dem Dienstag. Na klar, gerne. Ariana Grande hat ja ihre Tour gestartet und jetzt haben Fans bei ihren ersten Shows ein neues Tattoo gespottet. I do love you steht da über ihrem Schlüsselbein irgendwie. Und jetzt ist es wohl so, dass ihr Ex Ricky Alvarez genau den gleichen Satz als Tattoo trägt. Haben die sich das vielleicht zusammen so als Liebesbeweis stechen lassen? Ihre Beziehung ist ja schon ein bisschen was her. Aber geht bei den beiden vielleicht wieder was? Sie hat ihn letztens nämlich auch auf Insta verlinkt. Da brodelt aber heftig die Gerüchteküche. Ariana Grande hat aber auch gekocht und die hat nämlich einen neuen Hit draußen. Hey Dad, I Made You Love Me heißt er und den kriegst du jetzt hier. Der hat vielleicht auch was mit dem Ricky zu tun. Wir wissen es nicht. Energy Sachsen ist an. Hit Music und Gossip Only kriegst du hier.

0: Don Nico Santos hier bei Energy Sachsen. Schönen Dienstag dir. Komm ganz entspannt weiter Richtung Feierabend. Ich habe noch ein paar Hits dabei für dich. One Republic kriegst du gleich mit ihrem neuesten Hit Need Your Love. Und davor hörst du noch Huntrix mit Golden. Bleib dran.
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0: Eines der Filmhighlights des Jahres siehst du heute Abend in Dresden. Die Odyssee läuft ab 21 Uhr bei den Filmnächten am Elbufer. Das heißt, ein Banger-Film plus ultra-nice Location. An deinem Feierabend findest du raus, worüber schon so viele schwärmen. Gönn dir einen ruhigen Wochenstart, lehn dich ganze 3 Stunden zurück und genieß den Film.
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0: Gleich 15 Uhr.
9: Ich bin Silas, hallo. Drohnen werden immer mehr zum Sicherheitsrisiko und dagegen will Deutschland sich besser rüsten. In Sachsen-Anhalt ist dafür jetzt ein neues Forschungszentrum an den Start gegangen. Am Testflughafen des Deutschen Zentrums für Luft- und Raumfahrt in Kochstedt sollen gezielt Abwehrmöglichkeiten entwickelt und unter realistischen Bedingungen erprobt werden. Bundesinnenminister Alexander Dobrindt.
10: Das ist nicht selbstverständlich, weil wir wissen auch, wie schwierig es oftmals ist, in einem quasi Realbetrieb Erprobungen neuer Technologien durchzuführen.
9: Die Ernte in Deutschland fällt in diesem Jahr mau aus. Der Bauernverband rechnet beim wichtigen Getreide mit einem Ertrag von knapp 42 Millionen Tonnen, 7% weniger als im Vorjahr. Angesichts der Ernte, niedriger Erlöse und hoher Kosten fordert der Bauernverband Hilfe vom Staat. Im Waldbrandgebiet an der deutsch-belgischen Grenze gibt es noch keine Entwarnung. Die Lage hat sich zwar verbessert, es wird aber erwartet, dass der Wind stärker wird. Das könnte dafür sorgen, dass sich die Flammen ausbreiten. Gleichzeitig soll es aber auch wieder regnen. Und jetzt die News aus deiner Ecke mit Uwe.
8: Für Dresden und die Lausitz.
11: Immer mehr Vorschulkinder in Sachsen haben Probleme mit Sprache und Bewegung. Fast jedes vierte Kleinkind hatte 2024 eine Sprachstörung. Auch motorische Entwicklungsprobleme treten häufiger auf. Das zeigt der Barmer Kinderatlas. Landesgeschäftsführerin Claudia Beutmann.
12: Sprachprobleme bei Kindern zeigen sich beispielsweise durch Schwierigkeiten bei der Lautbildung, durch einen geringen Wortschatz oder auch fehlerhaften Satzbau. Motorische Defizite wiederum äußern sich zum Beispiel durch Unsicherheiten beim Gehen, durch Gleichgewichtsprobleme oder auch Schwierigkeiten beim Malen oder Basteln.
11: Ab Dezember fahren neue Regionalzüge zwischen Dresden und Chemnitz und in Ostsachsen. Die sind größer und moderner und die kann man sich morgen ab Mittag im Dresdner Hauptbahnhof anschauen. Nach der Unterschrift des neuen Betreibervertrags stehen 2 Züge für Besucher bereit. 3 Initiativen aus Sachsen haben den ersten Beteiligungspreis für Kinder und Jugendliche des Freistaats bekommen. Die Auszeichnungen gingen an Jugendvertretungen im Bozener Oberland, die AG Jugendbeteiligung Hertha und den Rat der kleinen Leute aus Augustusburg. Die Preise sind mit je 1.000 Euro dotiert.
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0: Bei dir in Leipzig und Chemnitz 16 Grad aktuell, in Dresden sind es 18 Grad. Ansonsten viele Wolken heute, ab und zu hier und da ein bisschen Regen. In der Nacht geht es ähnlich weiter. Morgen soll die Sonne aber ganz kurz hier und da mal wieder rauskommen, bei vielen Wolken. Und bis zu 24 Grad sind drin morgen. Also es wird immerhin noch mal ein bisschen wärmer morgen.
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0: Und kurz nach 3, die A9 Berlin Richtung Halle-Leipzig zwischen Wiedemar und dem Schkeuditzer Kreuz. Achtung, da hat's geknallt. Und zwischen dem Schkeuditzer Kreuz und Großkugel ist die Unfallstelle auch noch nicht richtig abgesichert. Bleibt deswegen da ein bisschen vorsichtig. Die A72 Zwickau Richtung Chemnitz zwischen Stolberg Nord und Chemnitz Süd staut es sich immer noch. Da brauchst du wahrscheinlich so 15 Minuten länger. Und zwischen Zwickau Ost und Zwickau West ist die rechte Spur mitten in der Baustelle gesperrt aktuell. Die B115 Forst Richtung Görlitz zwischen Kodersdorf und Kunnersdorf hat es auch geknallt. Da wirst du an der Unfallstelle vorbeigeleitet. In Freiberg, die Chemnitzer Straße, auf Höhe der Annaberger Straße, da ist jetzt die Ampel ausgefallen. Und in Spremberg, die B156, die Senftenberger Straße zwischen der Heinrichsfelder Allee und dem Kollerbergring, da ist immer noch die Feuerwehr im Einsatz.
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0: Hast du einen auf der A13 in Dresden Richtung Berlin, auf der Höhe Radeburg, 100 erlaubt. Und in Leipzig wird geblitzt auf der Berliner Straße in beide Richtungen. Hast du noch was gesehen, irgendwo einen Stau oder einen Blitzer, meld dich unter der 0800 50 5x die 9 oder du schickst uns einfach eine WhatsApp rüber. Nummer dazu findest du auf energy.de/sachsen. Dein nächstes Energy Sachsen Verkehrsupdate, das kommt dann sofort wieder, wenn's kracht.
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0: Schönen Nachmittag dir. Vermisst du die Sonne? Keine Sorge, die Sonne, die scheint. Es sind nur ein paar Wolken davor. Vielleicht trägt dich das weiter durch den Tag. Der Hitsommer ist hier jedenfalls noch nicht over, weil Summerhits sind genug noch drin hier in der Energy Sachsen Playlist, damit du auch weiter Richtung Feierabend kommst. Da kümmere ich mich drum, bin ich am Start für dich. Jetzt mit Golden von Hendrix. Ist ja schon fast ein Klassiker. Kriegst jetzt hier. Happy Dienstag.
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Oh oh, der letzte Kaffee war einer zu viel. Naja, mach dir nichts draus. Du hältst auch so durch mit Hit Music Only hier bei Energy Sachsen. Die meisten an Hits kriegst du hier jetzt mit One Republic. Die haben ja einige Hits am Start. Apologize ist gepoppt damals. Counting Stars gab's auch noch. Und Frontmann Ryan Tedder ist auch so ein Multitalent. Der hat auch schon mal bei einem Beyoncé-Hit mitgeschrieben zum Beispiel und noch bei ganz vielen anderen. Die wissen eben, wie man das macht mit der Musik. Und ihr neuesten Hit Need Your Love, den kriegst du jetzt hier bei Energy Sachsen, damit du ganz entspannt weiter durch deinen Tag kommst. 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

0: The Ocean bei Energy Sachsen. Schönen Dienstag dir mit den meisten und Hits der meisten Musik. Wer ist eigentlich klein und gelb? Und es gibt ganz viele davon.
1: Richtig.
0: 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Da bist du mit dabei. Der Dermot Kennedy, der ist jetzt auch mit dabei. Hier bei Energy Sachsen ist am Start für dich. Hit Music Only auf dem Dienstag. Komm gut weiter.

0: Kenya Grace bei Energy 16. Du bist mittendrin im Nachmittag, gleich 15.30 Uhr. Da habe ich noch ein paar Hits für dich. Flow kriegst du gleich mit dem neuesten Hit Leak It. Und davor hörst du noch Mikey's Mind mit Papa Ute. Bleib dran.
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0: In Dresden hast du 18 Grad aktuell, in Leipzig und Chemnitz sind es 16 Grad. Viele Wolken heute am Start, ab und zu regnet es hier und da auch nochmal. Auch in der Nacht geht das so ein bisschen weiter. Morgen wird es ein kleines bisschen besser, da kommt die Sonne ab und zu raus. Bei trotzdem vielen Wolken, ab und zu Regen, aber es wird wärmer, maximal 24 Grad soll es werden im Freistaat.
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0: Gleich 15.30 Uhr, die A9 Berlin Richtung Halle-Leipzig zwischen Wiedemar und Schkeuditz, also dem Schkeuditzer Kreuz. Achtung, da hat's geknallt. Dann nochmal die A9 zwischen dem Schkeuditzer Kreuz und Großkugel, ist die Unfallstelle noch nicht richtig abgesichert. Die A14 Nossen Richtung Leipzig zwischen Mutschen und Grimma ist ein Laster liegen geblieben. Reifenteile liegen da noch auf der Straße rum, bleibt da bitte vorsichtig. Einen Stau hast du weiterhin auf der A72 Zwickau Richtung Chemnitz zwischen Stolberg Nord und Chemnitz Süd. 3 Kilometer sind es da aktuell, Viertelstündchen brauchst du da wahrscheinlich länger. In der Gegenrichtung zwischen Zwickau Ost und Zwickau West ist die rechte Spur in der Baustelle gesperrt. Freiberg, die Chemnitzer Straße, auf Höhe der Annaberger Straße ist die Ampel ausgefallen. In Spremberg die BR-156, die Senftenberger Straße zwischen der Heinrichsfelder Allee und dem Kollerbergring ist die Feuerwehr immer noch im Einsatz. Auch da bitte vorsichtig bleiben.
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0: Steht einer auf der A13 Dresden Richtung Berlin, auf der Höhe Radeburg, 100 sind da erlaubt. Und einen hast du noch in Leipzig auf der Berliner Straße, der blitzt. In beide Richtungen, danke an Caro fürs Rüberschicken. Hast du noch was gesehen, einen Stau oder einen Blitzer? Meld dich unter der 0800 50 5x die 9. Kannst auch eine WhatsApp schicken, ganz einfach, Nummer dazu. Findest du auf energy.de/Sachsen. Dein nächstes Energy Sachsen Verkehrsupdate kommt dann sofort wieder, wenn's kracht.
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0: Natürlich, Taylor Swift, die haben auch ihren Programm bei Energy Sachsen, die meisten und Hits, die meiste Musik. Und Georgia Smith hat einen Banger gedroppt, da schlackern dir die Ohren.
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0: Welche Hits gehen denn gerade ab? Ich check's aus für dich. Jeden Tag im Energy Sachsen Hitstream. Und wenn du Georgia Smith noch nicht auf dem Schirm hattest, dann wird's aber Zeit. Absolut smoothe Stimme hat sie nämlich. Und vom Stil her ist sie so unterwegs, so ein bisschen wie Adele oder auch Alicia Keys. Bringt so die alten R&B-Vibes wieder zurück. Und ich höre sie wirklich sehr, sehr gerne. Und sie hat einen neuen Hit draußen. I Light, You Light heißt sie. Ist vor ein paar Tagen erst gedroppt. Das Musikvideo hat schon über 1,5 Millionen Views auf diesem YouTube abgesahnt. Absolut begnadete Voice. Und bei dem Song liegt auch drunter auch nochmal so ein Beat, den ich nicht eindefinieren kann irgendwie. Ist so ein bisschen Breakbeat, aber auch so ein bisschen klappig, aber auch sehr R&B-ig. Musst du auf jeden Fall mal gehört haben. Ist ein wilder Song. Bisschen was für die Seele. I Light, You Light. Jetzt hier für dich bei Energy Sachsen. 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

0: Ach, ganz entspannt. Es ist immerhin schon der zweite Tag der Woche.
1: Dienstag ist es, falls du es vergessen hast. Energy Sachsen ist an. Hit Music Only baller ich dir weiter rein in die Playlist, damit der Feierabend auch bald mal am Start ist. Und jetzt habe ich einen Hit für dich von Flo. Das ist ein R&B-Trio. Ein Trio aus London. Und die bringen R&B auch wieder richtig nach vorne. Es ist hier ein kleines Revival, habe ich das Gefühl. Ganz viele Artists sind auf dem R&B-Film gerade am Start. Da sag ich, das ist gut so. Und Flo waren auch schon für einen Grammy nominiert und die haben jetzt einen neuen Hit draußen. Leak It heißt er. Und er gibt ja nochmal so richtig schöne Y2K-Vibes auf dem Weg rein Richtung Feierabend. Leak It, der neueste Hit von Flo, hier für dich bei Energy Sachsen mit den meisten neuen Hits.
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0: Das ist David Guetta, die Becky Hill und Ella Henderson hier bei Energy Sachsen auf dem Dienstagnachmittag. Kommen gut weiter Richtung zweiten Feierabend der Woche. Gleich mit Calvin Harris und Jazzy zusammen und ihrem neuesten Hit Satisfy. Und davor hörst du noch Tame Impala und Jenny mit Dracula. Bleib dran.
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0: Deinen Dienstag lässt du heute mal ganz entspannt unter freiem Himmel ausklingen. Im Nachtgarten der Saloppe in Dresden relaxst du nach Feierabend mitten in der Nature und zockst Tischtennis und Kicker und gönnst dir frische Spaßgetränke und Snacks. Schon um 17 Uhr ist da Kickoff und ab 20 Uhr gibt's auch noch DJ-Mucke für dich. Bis 21 Uhr kommst du auch noch for free rein, also nichts wie hinter mit dir.
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0: Direkt um 4.
6: Ich bin Silas, hallo. Bessere Fortbildungen, mehr Ansprechpartner für die Lehrer oder Unterricht von Staatsanwälten. So will Sachsens Regierung auf Extremismus an den Schulen reagieren. Die Zahl der rechtsextremen Vorfälle zum Beispiel hat sich seit 2019 mehr als verdoppelt. Die wohl größte Veränderung ist mit dem neuen Aktionsplan beim Fach Gemeinschaftskunde geplant. Kultusminister Konrad Clement sagt:
7: Wir schlagen vor, wir wollen das gerne auch noch ein bisschen diskutieren, aber es steht in diesem Aktionsplan drin, dieses zu einem Pflichtfach zu machen, dass man politische Bildung, Gemeinschaftskunde nicht mehr an der Oberschule in der 10. Klasse abwählen kann.
6: Deutschland will bei der Drohnenabwehr besser werden. Dafür ist in Sachsen-Anhalt ein neues Forschungszentrum an den Start gegangen. In Kochstedt soll geforscht und unter realistischen Bedingungen getestet werden. Drohnen werden immer mehr zum Sicherheitsrisiko, etwa für Bundeswehrstandorte, Industrieanlagen oder Flughäfen. Gasverbraucher sollten sich auf steigende Rechnungen einstellen. Als Grund nannte Netzagenturchef Müller bei T-Online die Sperrung der Straße von Hormus. Trotz Irankrieg sei genug Gas verfügbar, allerdings zu höheren Preisen. Aktuell sind die Gasspeicher in Deutschland zur Hälfte gefüllt. Und jetzt die News aus deiner Ecke mit Uwe.
1: Für Dresden und die Lausitz.
8: Sprechen, Spielen und Bewegung können Vorschulkinder in ihrer Entwicklung stärken. Darauf weist der aktuelle Kinderatlas der MAMA in Sachsen hin. Der zeigt, fast jedes vierte Kleinkind hatte 2024 Sprachprobleme. Persönliche Kontakte helfen dagegen und sind durch digitale Medien nicht zu ersetzen, sagte uns Claudia Beutmann von der BARMER.
9: Ebenso hilft es, wenn die Kinder sich regelmäßig bewegen und angeleitet werden, indem viel mit ihnen im Alltag kommuniziert wird. Denn dann würde früh auffallen, ob die Kinder gewisse Defizite entwickeln. Und dann könnte auch relativ frühzeitig eine Behandlung erfolgen.
8: Das Disziplinarverfahren gegen den suspendierten Freiberger OB Philipp Preisler ist offiziell gestartet. Die Kommunalaufsicht spricht von einem neutralen Verfahren, in dem B- und entlastende Tatsachen ermittelt werden. Preisler soll Anfang August in einem Leipziger Hotel randaliert und Polizisten angegriffen haben. In Dresden fahren alle Elbfähren wieder. Nach den jüngsten Regenfällen konnten die Fähren in Johannstadt und Laubegast den Betrieb heute früh wieder aufnehmen. Das war früher als erwartet. Die Fähren standen wegen des Niedrigwassers der Elbe seit Samstag still.
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0: Naja, die Sonne, die versteckt sich heute nochmal ein bisschen bei Temperaturen bis zu 20 Grad. Aktuell im Freistaat in Chemnitz und Zwickau ist ein bisschen kühler, da sind 17 Grad. Wie gesagt, viele Wolken heute. Ab und zu kann es hier und da immer mal wieder ein bisschen regnen. In der Nacht ist es dann auch ähnlich mit ein bisschen Südwind noch dazu. Morgen soll die Sonne ab und zu wieder rauskommen. Trotzdem da immer noch viele Wolken, aber es wird auf jeden Fall wärmer. Bis zu 24 Grad soll es werden am Mittwoch.
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0: Und kurz nach 4, die A9 Berlin Richtung Halle-Leipzig zwischen Wiedemar und dem Schkeuditzer Kreuz. Achtung, da hat's geknallt. Die A14 Halle Richtung Leipzig zwischen Gröbers und dem Schkeuditzer Kreuz. Da steht ein kaputter Laster auf der rechten Straßenseite. Achtung, da wird gerade noch ein Rad gewechselt. Bleibt da bitte ein bisschen vorsichtig. Die A72 Zwickau Richtung Chemnitz. Immer noch Stau zwischen Stolberg Nord und Chemnitz Süd. 6 Kilometer sind es da mittlerweile. Ein halbes Stündchen brauchst du da wahrscheinlich länger. In der Gegenrichtung 8 Kilometer Stau zwischen Zwickau Ost und Zwickau West. Da weil die rechte Spur da in der Baustelle gesperrt ist. Da brauchst du wahrscheinlich 24 Minuten länger. Die B169 Chemnitz Richtung Döbeln zwischen Otzdorf und dem Abzweig nach Littdorf. Achtung, da hat's geknallt. Und Freiberg, die Chemnitzer Straße auf Höhe der Annaberger Straße, ist immer noch die Ampel ausgefallen.
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0: Hast du einen auf der A13 Dresden Richtung Berlin auf der Höhe Radeburg, da sind 100 erlaubt. In Schkeuditz wird geblitzt auf dem Rathausplatz Richtung Bahnhofstraße. Im Fuchshain auf der Albrechtshainer Straße stadtauswärts. Und der letzte steht immer noch in Leipzig auf der Berliner Straße und der blitzt in beide Richtungen. Hast du irgendwo noch was gesehen, einen Stau oder einen Blitzer? Sag Bescheid unter der 0800 50 5x9. WhatsApp schicken, das geht auch. Nummer dazu findest du auf energy.de/Sachsen. Dein nächstes Energy Sachsen Verkehrsupdate kommt dann sofort wieder, wenn's kracht.
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0: Oh, schon 16 Uhr. Na, da ist der Feierabend ja nicht mehr weit. Vielleicht bist du auch schon mittendrin. Dann gönne ich dir hart. Und wir drehen die BPM-Zahl hier in der Playlist nochmal einen Ticken höher. Ich habe noch ein paar frische Hits für dich reingepackt. Es geht los jetzt mit Tame Impala und Jenny. Dracula im Jenny Remix. Schönes Brett. Kriegst du jetzt. Ansonsten schönen Dienstag. Mach, wie du schaffst.
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0: Purple Disco Machine bei Energy Sachsen. Die meisten und Hits, die meiste Musik kriegst du hier. Und auch unter anderem, weil du als Musiktester bei uns ja auch immer hier mitmischen kannst, bestimmen kannst, was soll wann laufen. Klick dich einfach rein, energy.de/Sachsen, da kannst du dich anmelden. So hat's auch der Moritz aus Drehbach gemacht. Hallo Moritz, wie bist du Musiktester geworden?
1: Meine Freundin hat mir das empfohlen, dass ich da mal mitmachen sollte, weil ja, ich höre sonst auch viel Musik, deshalb. Man meldet sich einfach an, dann kriegt man so eine kleine Montage vorgespielt, da entscheidet man sich erstmal, welche man davon besser findet. Dann kriegt man so eine Auswahl an Songs und muss sich dann dafür entscheiden, welche man gut findet, welche man eher nicht so gut findet oder welche man zum Beispiel schon zu oft jetzt gehört hat und muss die danach bewerten. Also alles ganz easy. Abends im Bett tatsächlich einfach fix. Das hat auch gar nicht lange gedauert.
0: Ja, vorm Einschlafen kann man es natürlich auch machen. Besser als irgendwie Doomscrolling. Moritz, als Musiktester gehst du ja auch nicht leer aus. Kannst dich ja entscheiden zwischen einem 100€ Zalando-Gutschein oder einem Lieferando-Gutschein oder ein Jahr Netflix oder Disney Plus for free. Was hast du ausgewählt?
1: Ich glaube, Zalando hatte ich ausgewählt. Ein paar neue Schuhe wären zum Beispiel gut. Meiner ist ganz schön durchgelatscht.
0: Lieber Moritz, dann gut, dass deine Freundin gesagt hat, dass du dich anmeldest, weil herzlichen Glückwunsch, du hast den 100€ Zalando-Gutschein gewonnen.
1: Vielen Dank, da freue ich mich sehr.
0: So schnell geht das. Moritz, Energy Sachsen Musiktester, hat den 100€ Zalando-Gutschein sich klar gemacht. Du kannst es auch einfach reinklicken, energy.de/Sachsen, ein paar Hits testen und dann suchst du dir was Schönes aus. Soll es der 100€ Zalando-Gutschein sein? Oder vielleicht auch einen 100€ Lieferando-Gutschein zum Essen bestellen oder ein Jahr Disney Plus oder auch Netflix for free, machen wir dir klar, ist gar kein Problem. Der Hit ist zum Beispiel auch zum Testen drin, Calvin Harris und Jazzy zusammen mit ihrem neuesten Hit Satisfy. Kriegst du jetzt hier bei Energy Sachsen, Hit Music Only.

Energy Sachsen ist an. Der Alex Warren war das. Happy Feierabend, ihr langsam Mann, ne? Mit Hit Music Only fällt hier bald auch der Hammer bei dir. Und jetzt geht's rein in den richtigen Classic Hit Riptide. Ist 2013 rausgekommen, ein Smasher von Vance Joy. 13 Jahre später taucht der Hit wieder in den Charts auf. Aktuell in Deutschland in den Top 50 Hits drin. Legends Never Die. Riptide, auf Classic angelehnt. Jetzt hier für dich bei Energy Sachsen. Komm gut weiter.

0: Wenn der Chef noch was will oder die Chefin, sag nein, es ist doch Feierabendzeit. Energy Sachsen hast du an, die meisten Non-Hits, die meiste Musik kriegst du hier. Zum Beispiel Topic und Becky G gleich am Start für dich mit dem neuesten Hit Sorry Papi. Da geht die Sonne auf und davor hörst du noch Shakira und Burner Boy mit Dai Dai. Bleib dran.
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0: 20 Grad hast du in Dresden, 17 Grad in Chemnitz, 18 Grad noch in Leipzig aktuell. Viele Wolken sind am Start, bis zum Abend geht das natürlich noch so weiter. Ab und zu regnet es ein bisschen, nachts wird es dann ähnlich, ein bisschen Südwind kommt noch dazu. Morgen viele Wolken, aber da soll die Sonne ab und zu wieder ein bisschen rauskommen. Es wird zumindest wärmer bei maximal 24 Grad am Mittwoch.
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0: Um 16.30 Uhr die A4 Görlitz Richtung Dresden zwischen Jüst und Burkau. Achtung, da ist ein Auto auf der linken Straßenseite liegen geblieben. A14 Halle Richtung Leipzig zwischen Gröbers und dem Schkeuditzer Kreuz. Da steht ein kaputter Laster auf der rechten Straßenseite. Hier wird auch gerade noch ein Rad gewechselt. Bleibt da bitte vorsichtig. Die A72 Zwickau Richtung Chemnitz. Stau zwischen Stolberg Nord und Chemnitz Süd. 6 Kilometer. Halbes Stündchen dauert es länger. In der Gegenrichtung ein bisschen kürzer. A72 Zwickau Richtung Plauen. Zwischen Zwickau Ost und Zwickau West ist die rechte Spur in der Baustelle gesperrt. 8 Kilometer Stau, aber da brauchst du wahrscheinlich so 24 Minütchen länger. Halt durch, falls du reingeraten bist. Die B169 Chemnitz Richtung Töbeln zwischen Ortsdorf und dem Abzweig nach Littdorf. Da hat's geknallt. In Freiberg, die Chemnitzer Straße auf Höhe der Annaberger Straße, ist immer noch die Ampel ausgefallen.
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0: Habe ich 3 Stück für dich. In Schkeuditz wird geblitzt auf dem Rathausplatz Richtung Bahnhofstraße. In Fuchsheim auf der Albrechtshainer Straße stadtauswärts. Und der letzte steht in Leipzig auf der Berliner Straße. Blitzt in beide Richtungen. Danke an Anja fürs Rüberschicken. Hast du noch was gesehen? Stau oder ein Blitzer? Meld dich unter der 0800 50 5x die 9 oder einfach eine WhatsApp schreiben. Nummer dazu findest du auf energy.de/Sachsen. Dein nächstes Energy Sachsen Verkehrsupdate. Das kommt dann sofort wieder, wenn's kracht.
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0: Energy Sachsen ist an, es ist Dienstag, der Nachmittag ist da, du bist vielleicht schon im Feierabend, aber eine Sache fehlt dir noch. Hit Music Only, na klar, und Musiknews, Vicky, ne? Hallo, herzlich
1: Hallöchen.
0: Willkommen. Du hast noch was dabei hier.
1: Ja, und zwar jede Menge.
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1: Erstmal kurze Frage an dich, Nando. Was war so das teuerste Konzertticket, was du dir mal geholt hast?
0: Das teuerste Konzertticket? Wahrscheinlich so 80 Euro.
1: Mhm, ja, das ist auf jeden Fall, da bist du schon gut dabei.
0: Ja.
1: Fans von Sarah Larsson beschweren sich nämlich gerade über den Ticketpreis. Die zahlen gerade so 75 Euro für ihre Show in Bangkok. Und sie hat sich jetzt selber mal dazu geäußert und gesagt, dass selber kaum Gewinn für sie rausspringt, weil halt schon so viel in Crew, Catering, Logistik und so weiter reingeht.
0: Es ist so, ne? Alles wird teurer, auch Konzerttickets. Es ist leider so.
1: Aber ey, das lohnt sich, glaube ich, so eine Live-Show von ihr.
0: Auch. Da zählt man ganz lange von.
1: So ist es. Und ganz for free sehen wir sie übrigens bald in ihrem Musikvideo. Und zwar als animierte Fee im Wings Special. Vielleicht kennst du doch Wings Club von früher.
0: Das ich kenne immer so nur die Werbung, Richtung. Gesehen habe ich es nie.
1: Und das wird diesen Freitag gedroppt, das Musikvideo.
0: Da schauen wir doch mal rein.

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Sarah Larsson bei Energy Sachsen, die meisten und Hits, die meisten Musik. Schönen Dienstag dir jetzt mit Topic, der Lieblings-DJ deiner YouTube-Stars. Und er hat einen neuen Hit draußen zusammen mit Becky G. Es wird ein bisschen klappiger jetzt in der Playlist. Sorry Papi heißt nämlich ihr neuester Hit, ein absoluter Summer-Banger. Da kommt die Sonne nochmal raus, innerlich, hier drinnen in der Playlist. Sorry Papi, jetzt hier für dich bei Energy Sachsen, die meisten neuen Hits.

0: Feierabend gleich mal eingetütet oder was? Machen Sack zu hier mit Energy Sachsen und Hit Music Only. Katy Perry kriegst du gleich mit dem neuesten Hit Watch It Burn. Und davor hörst du noch Clock Clock mit Out of the Dark. Aber nur wenn du dran bleibst. Haha, bleib dran.
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0: Billard und Bar sind das perfekte Match für deinen Dienstagabend in Dresden. Genau das bekommst du in der Groove Station. Dort battlest du dich an deinem Feierabend außerdem beim Kicker und Tischtennis und machst Pause mit deinem Lieblingsspaßgetränk. Los geht's um 20 Uhr und reinkommst du natürlich for free. Also nichts wie hinter. Noch mehr Tipps zum Weggehen findest du auf energy.de/sachsen.
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0: Um kurz vor 5.
9: Ich bin Silas, hallo. Sachsens Regierung will mehr gegen Extremismus an den Schulen tun. Gemeinschaftskunde soll an der Oberschule künftig bis Klasse 10 Pflicht sein. Für Lehrer sind mehr Fortbildungen und Ansprechpartner geplant. Ein Grund: Allein die rechtsextremen Vorfälle haben sich seit 2019 mehr als verdoppelt, Innenminister Schuster berichtet.
10: Schüler bemalt Federtasche mit Hakenkreuzen, 88 SS-Runen. Der Schüler zeigt während des Unterrichts bestimmte Zeichen. Der Schüler veröffentlicht auf einem Instagram-Account ein Foto, das ihn und Mitschüler auch in einer eindeutigen Pose zeigt. Das alles kriegen Lehrer natürlich mit, das kriegen Mitschüler mit und das kriegen Eltern mit.
9: Drohnen werden immer mehr zum Sicherheitsrisiko und dagegen will Deutschland sich besser rüsten. In Sachsen-Anhalt ist ein neues Forschungszentrum an den Start gegangen. Am Testflughafen des Deutschen Zentrums für Luft- und Raumfahrt soll zu Abwehrmöglichkeiten geforscht und Technologie unter realistischen Bedingungen erprobt werden. Das Städtische Klinikum Dresden bekommt rund 90 Millionen Euro Fördermittel. Mit dem Geld soll ein Gebäude am Standort Friedrichstadt so hergerichtet werden, dass dort körperliche Erkrankungen gebündelt stationär behandelt werden können. Die Millionen kommen aus Bundes- und Landesmitteln. Und jetzt die News aus deiner Ecke mit Uwe.
4: Für Dresden und die Lausitz.
11: Immer mehr Vorschulkinder in Sachsen haben Probleme mit Sprache und Bewegung. Fast jedes vierte Kleinkind hatte 2024 eine Sprachstörung. Auch motorische Entwicklungsprobleme treten häufiger auf. Das zeigt der Warme Kinderatlas. Landesgeschäftsführerin Claudia Beutmann.
12: Sprachprobleme bei Kindern zeigen sich beispielsweise durch Schwierigkeiten bei der Lautbildung, durch einen geringen Wortschatz oder auch fehlerhaften Satzbau. Motorische Defizite wiederum äußern sich zum Beispiel durch Unsicherheiten beim Gehen, durch Gleichgewichtsprobleme oder auch Schwierigkeiten beim Malen oder Basteln.
11: Ab Dezember fahren neue Regionalzüge zwischen Dresden und Chemnitz und in Ostsachsen. Die sind größer und moderner und die kann man sich morgen ab Mittag im Dresdner Hauptbahnhof anschauen. Nach der Unterschrift des neuen Betreibervertrags stehen zwei Züge für Besucher bereit. Drei Initiativen aus Sachsen haben den ersten Beteiligungspreis für Kinder und Jugendliche des Freistaats bekommen. Die Auszeichnungen gingen an Jugendvertretungen im Bozener Oberland, die AG Jugendbeteiligung Hertha und den Rat der kleinen Leute aus Augustusburg. Die Preise sind mit je 1.000 Euro dotiert.
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0: Temperaturtechnisch ist Dresden gerade ganz vorne mit dabei. 20 Grad aktuell, in Chemnitz und Zwicke sind 16 Grad. Viele Wolken hast du heute noch am Himmel. Bis zum Abend immer wieder kann es regnen. Nachts kommt noch ein leichter Südwind dazu. Morgen soll die Sonne dann wohl ab und zu noch mal rauskommen. Mit vielen Wolken, aber ab und zu Sonne bei maximal 24 Grad.
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0: Um kurz nach 5. Die A4, Görlitz Richtung Dresden. Zwischen Jüst und Burkau ist ein PKW, also ein Auto, auf der linken Straßenseite immer noch liegen geblieben. Bleibt da bitte vorsichtig. Dann immer noch Stau auf der A72, Zwickau Richtung Chemnitz. Zwischen Stolberg Nord und Chemnitz Süd sind es 4 Kilometer. Ist ein bisschen weniger geworden. 20 Minuten länger brauchst du da aktuell zum Feierabend. In der Gegenrichtung A72, Zwickau Richtung Plauen. Zwischen Zwickau Ost und Zwickau West auch Stau. Da sind es immer noch 6 Kilometer. 25 Minuten länger brauchst du da. Halt gut durch, falls du reingeraten bist. Und die B169, Chemnitz Richtung Döbeln. Zwischen Otzdorf und dem Abzweig nach Litdorf. Da hat's geknallt. Bleibt da schön vorsichtig.
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0: Stehen in Schkeuditz auf dem Rathausplatz Richtung Bahnhofstraße, in Fuchshain auf der Albrechtshainer Straße stadtauswärts und der letzte, der steht in Leipzig auf der Berliner Straße und der blitzt in beide Richtungen. Das ist es. Wenn du noch was gesehen hast, einen Stau oder einen Blitzer, na, dann meldest du dich unter der 0800 50 5x9. WhatsApp schicken geht auch. Nummer dazu findest du auf energy.de/Sachsen. Dein nächstes Energy Sachsen Verkehrsupdate. Das kommt dann sofort wieder, wenn es kracht. Bis dahin, komm gut durch.
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0: Ey, du hast es geschafft. Der Feierabend ist da, hoffentlich. Jetzt mal laid back reinsliden in den Feierabend. Ich droppe dir dazu noch den passenden Soundtrack. Hier sind noch genug Hits in der Playlist drin. Mach dir mal keine Sorgen. Es ist genug für alle da. Jetzt kriegst du hier rein Out of the Dark von Klocklock. Jawohl, endlich Feierabend. Genieß den.
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Steve the Hare Harrington. Stranger Things Fans wissen, was ich meine. Hast du hier gehört bei Energy Sachsen die meisten neuen Hits, die meiste Musik, jetzt mit On the Floor von Jennifer Lopez und Pitbull. Ja, der hat nämlich eine zweite Luft bekommen, nochmal durch die Serie Off Campus. J-Lo hat sogar mit der Hauptdarstellerin der Serie auch zusammen ein TikTok-Video gedreht. Das hat mal ganz entspannt über 60 Millionen Views bekommen mittlerweile. Da zieht On the Floor, der gute alte Hit von J-Lo, wieder durch die Playlists dieser Welt. Hier ist er für dich bei Energy Sachsen. Hast du nämlich an hier. Schönen Feierabend dir mit Hit Music Only und mit On the Floor.

Alex Warren bei Energy Sachsen. Hit Music Only für dich auf dem Dienstag. Dein Dienstag war heute nicht unbedingt dein Dienstag. Ey, fühle ich. Aber einfach weitermachen und jetzt einfach mal den Rage des Tages rauslassen mit Hit Music Only und dem neuesten Hit von Katy Perry. Watch It Burn heißt der. Passt, wenn du nicht so einen guten Tag hattest. Passt aber auch, wenn du einen guten Tag hattest. Der hat nämlich ordentlich Energy. Deswegen, den kriegst du jetzt hier. Tief durchatmen und den Hit enjoyen. Watch It Burn, der neueste von Katy Perry, hier bei Energy Sachsen. Die meisten Non-Hits, die meiste Musik. Und bis zum Freitag ist alles wieder gut, verspreche ich dir.

0: Gute Laune, weil es 17.30 Uhr ist, es ist Feierabendzeit und du kriegst ja noch mehr Hits rein bei Energy Sachsen, noch mehr Hitmusik, auch nicht gleich mit The Bowser. Das, also die haben einen neuen Hit draußen. Magnetic heißt der. Den habe ich für dich parat und dafür hörst du noch Samba mit Homebreaker. Bleib dran.
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0: 19 Grad bei dir in Dresden, in Leipzig bei dir sind es 18 Grad und in Chemnitz sind es 16 Grad. Viele Wolken jetzt am Himmel, ab und zu kann es immer wieder regnen. Außerdem zieht ein leichter Südwind auf und morgen soll die Sonne ab und zu rauskommen. Bei trotzdem vielen Wolken, hier und da auch wieder Regen am Mittwoch bei maximal 24 Grad.
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0: 17.33 Uhr. Was war denn das gerade? Ich weiß es auch nicht. Gucken wir auf die Straßen. A4, Görlitz Richtung Dresden. Zwischen Jüst und Burkau ist ein Auto auf der linken Spur liegen geblieben. Dann immer noch Stau auf der A72, Zwickau Richtung Chemnitz. Zwischen Stolberg Nord und Chemnitz Süd 4 Kilometer. 20 Minuten musst du da durchhalten. Und in der Gegenrichtung auf der A72, Zwickau Richtung Plauen, ist zwischen Zwickau Ost und Zwickau West die rechte Spur in der Baustelle gesperrt. Es staut sich auf 6 Kilometer zurück. Da dauert es dann 25 Minuten länger auf dem Feierabend.
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0: Hast du einen in Schkeuditz auf dem Rathausplatz Richtung Bahnhofstraße, im Fuchshain auf der Albrechtshainer Straße stadtauswärts und in Leipzig steht der letzte auf der Berliner Straße, blitzt in beide Richtungen. Hast du noch was gesehen irgendwo, einen Stau oder einen Blitzer, melde dich unter der 0800 50 5x9 oder du schickst einfach eine WhatsApp-Nachricht, die Nummer dazu findest du auf energy.de/Sachsen. Dein nächstes Energy Sachsen Verkehrsupdate, das kommt dann sofort wieder, wenn es kracht.
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1: Never let me down bei Energy Sachsen. Einen schönen Dienstag, Feierabend dir. Und jetzt machen wir auch mal Feierabend, wa?
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1: Heute schickt ganz Sachsen in den Feierabend die Jane aus Schönberg. Hallo Jane.
4: Ja, hallo, ich grüße dich.
1: Na hi Jane, hast du was Schönes vor heute zum Feierabend?
4: Oh Gott, heute, ehrlich gesagt noch nicht.
1: Ach, naja, im Notfall einfach nur mal eine Serie glotzen oder was?
4: Ja, wir haben jetzt angefangen, eine Serie zu gucken, Lupin. Das ist echt toll, sind wir schon bei der zweiten Serie.
1: Siehst du, und nebenbei, was leckst du da immer so?
4: Gummibärchen.
1: Jane, ich würde sagen, dann hast du doch einen Plan zum Feierabend, wünsche ich dir viel Spaß und jetzt nimmst du ganz Sachsen nochmal mit rein.
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Happy Feierabend. Energy Sachsen ist an, deine Nummer 1 für die meisten neuen Hits. Happy Dienstag. Enjoy den Feierabend. Jetzt kriegst du dafür nochmal einen frischen Hit. The Bowser haben nämlich ihren neuesten draußen. Magnetic heißt er. Und mit dem Smasher drehe ich jetzt hier nochmal den Hit nochmal ein bisschen auf. Zumindest hier in der Playlist. Morgen ist dann wieder ein bisschen Sonne am Start. Sagt zumindest der Wetterbericht. Vertrauen wir mal drauf. Magnetic hier bei Energy Sachsen. Jetzt hier für dich die

0: Energy Sachsen hast du an, die meisten neuen Hits, die meiste Musik, auch zum Feierabend. Den machst du nämlich gleich und Joe zieht die brandneuen Hits für dich aus dem Kessel. Mit dabei hat sie gleich für dich Ariana Grande und ihren neuesten Hit Hate That I Made You Love Me. Und davor hörst du noch Michael Schulte mit 5 AM. Bleib dran.
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3: Eines der Film-Highlights des Jahres siehst du heute Abend in Dresden. Die Odyssee läuft ab 21 Uhr bei den Filmnächten am Elbufer. Das heißt, ein Banger-Film plus ultra-nice Location an deinem Feierabend findest du heraus, worüber so viele schwärmen. Gönn dir einen ruhigen Wochenstart, lehn dich ganze 3 Stunden zurück und genieß den Film einfach.
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3: Gleich um 6.
4: Ich bin Silas, hallo. Sachsens Schulen haben ein wachsendes Extremismusproblem. Allein 245 rechtsextreme Vorfälle wurden vergangenes Jahr gezählt. Mit einem neuen Aktionsplan will die Regierung gegensteuern. Gemeinschaftskunde etwa soll an den Oberschulen bis Klasse 10 Pflicht werden. Zudem sind mehr Fortbildungen und Anlaufstellen für die Lehrer geplant. Justizministerin Constanze Geiert sagt zum Beispiel:
5: Wir haben mittlerweile bei allen Staatsanwaltschaften in Sachsen Ansprechpersonen für die Lehrer, die zur Verfügung stehen, wenn Lehrer Fragen haben. Es ist doch jetzt aber ein Klassenzimmer, da ist es doch gar nicht strafbar, das Kind ist doch noch gar nicht 14, da ist es doch nicht strafmündig, brauche ich doch nicht zur Anzeige bringen und so weiter. Diese Fragen, die können wir lösen.
4: Deutschland will bei der Drohnenabwehr besser werden. Dafür ist in Sachsen-Anhalt ein neues Forschungszentrum an den Start gegangen. In Kochstedt soll geforscht und unter realistischen Bedingungen getestet werden. Drohnen werden immer mehr zum Sicherheitsrisiko, etwa für Bundeswehrstandorte, Industrieanlagen oder Flughäfen. Das Oberlandesgericht Stuttgart hat einen Ukrainer zu 15 Monaten Haft verurteilt. Er soll für Russland Pakettransportwege Richtung Ukraine ausgespäht haben. Wegen seiner Untersuchungshaft gilt die Strafe bereits als verbüßt. 2 Mitangeklagte wurden freigesprochen. Und jetzt die News aus deiner Ecke mit Uwe.
1: Für Dresden und die Lausitz.
6: Sprechen, Spielen und Bewegung können Vorschulkinder in ihrer Entwicklung stärken. Darauf weist der aktuelle Kinderatlas der Marmer in Sachsen hin. Der zeigt, fast jedes vierte Kleinkind hatte 2024 Sprachprobleme. Persönliche Kontakte helfen dagegen und sind durch digitale Medien nicht zu ersetzen, sagte uns Claudia Beutmann von der Barmer.
7: Ebenso hilft es, wenn die Kinder sich regelmäßig bewegen und angeleitet werden, indem viel mit ihnen im Alltag kommuniziert wird. Denn dann würde früh auffallen, ob die Kinder gewisse Defizite entwickeln. Und dann könnte auch relativ frühzeitig eine Behandlung erfolgen.
6: Das Disziplinarverfahren gegen den suspendierten Freiberger OB Philipp Preisler ist offiziell gestartet. Die Kommunalaufsicht spricht von einem neutralen Verfahren, in dem B- und entlastende Tatsachen ermittelt werden. Preisler soll Anfang August in einem Leipziger Hotel randaliert und Polizisten angegriffen haben. In Dresden fahren alle Elbfähren wieder. Nach den jüngsten Regenfällen konnten die Fähren in Johannstadt und Laubegast den Betrieb heute früh wieder aufnehmen. Das war früher als erwartet. Die Fähren standen wegen des Niedrigwassers der Elbe seit Samstag still.
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3: Aktuell um die 18 Grad im Freistaat bei Regen und Wolken. Das zieht sich auch in die Nacht so rein, da dann Tiefstwerte zwischen 10 und 16 Grad und windig ist es auch.
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3: Vorsicht auf der A4 Görlitz Richtung Dresden. Zwischen Uhüst und Burghauder ist ein Auto auf der linken Spur liegen geblieben.
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3: In Leipzig wird geblitzt, Berliner Straße beidseitig. In Schkeuditz stehen sie am Rathausplatz Richtung Bahnhofstraße. Und in Fuchshain stehen sie ebenfalls in der Albrechtshainer Straße stadtauswärts. Hast du noch was gesehen? Einen Staub, einen Blitzer? Dann melde dich bei uns. Nummer ist wie immer die 0800 50 und 5 mal die 9. Oder schick eine WhatsApp rum. Die Nummer, die gibt's auf energy.de/sachsen. Dein nächstes Energy Sachsen Verkehrsupdate. Das kommt dann sofort, wenn's kracht.
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3: Und da ist es auch schon eine Minute nach sechs. Feierabend bei Energy Sachsen, brandneu. Natürlich nicht nur mit einer pickepackevollen Playlist voll mit brandneuen Hits, sondern auch mit mir, der Joe, und den Kickoff in deine Playlist macht Michael Schulte mit seinem Hit 5 AM. Wir gehen rein.
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0: Sachsen um 6:08 und der Song, der hittet ein bisschen zu close to home.
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0: Da bin ich ja Experte für. Man erwartet Dinge, ist ein bisschen Delulu, malt sich verschiedene Szenarien aus und dann kommt so um die Ecke die Realität. Ja, mega scheiße. Gerade beim Dating fällt einem das schon hin und wieder mal auf die Füße. Aber ich scheine nicht allein damit zu sein und du auch nicht, wenn es dir ähnlich geht. Sienna Spyro, die hat nämlich direkt mal einen ganzen Song drüber geschrieben. Ihre neue Nummer Great Expectations heute, dein Energy Sachsen Hit Update. Geht's genau darum, wir sind halt alle so ein kleines bisschen die Lulu Queens. Aber schöner Song ist es geworden. Wir hören mal.

Ey, das sind nochmal Banger-News auf deinen Feierabend. Hörst du logischerweise zuallererst hier bei Energy Sachsen brandneu. Und alle Mäuse und Mäuseriche, ihr haltet euch jetzt besser fest. Kaulitz und Kaulitz geht in die nächste Runde. Vorhin offiziell bestätigt, vierte Staffel kommt einfach schon im nächsten Jahr. Weil die Jungs ja sowieso ultra am Hasseln sind, haben sie auch gleich mal bestätigt, dass sie zusammen mit Netflix auch noch ein paar andere Formate am Arbeiten sind. Also wirklich, das ist mal absolute Musik in meinen Ohren auf dem Dienstag. Tokyo Hotel habe ich jetzt leider nicht in der Playlist für dich, dafür aber die Queen Ariana Grande mit ihrem absoluten Banger Hate That I Made You Love Me hier bei Energy Sachsen.

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1: 18 Grad meldest du gerade noch in Dresden und Görlitz, 17 in Leipzig und 16 in Chemnitz und Zwickau. Dabei bleibt es wolkig und grau. Schauer sind auch mit am Start. Bis in die Nacht rein sieht es leider genauso aus.
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1: Straßen sind soweit frei.
0: Blitzer.
1: Da habe ich aber zwei. Einmal in Schkeuditz stehen sie, Rathausplatz Richtung Bahnhofstraße. Und einmal in Fuchshain in der Albrechtshainer Straße stadtauswärts. Hast du noch was gesehen? Einen Stau, einen Blitzer? Meld dich gern bei uns unter der 0800 50 und 5x9. Oder schick eine WhatsApp rein. Die Nummer, die gibt's auf energy.de/sachsen. Dein nächstes Energy Sachsen Verkehrsupdate. Das kommt dann sofort, wenn's kracht.
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Kardashians 2.0 oder was? Bei Energy Sachsen brandneu kriegst du mal wieder die neueste News auf dem Silbertablett serviert. Und wenn du auf Social Media nur so ein kleines bisschen aktiv bist, du kennst safe Alex Earl, war erst neulich im Musikvideo von Benson Boone zu sehen, hat den Footballstar Braxton Berrios gedatet und ist im Allgemeinen somit die bekannteste Influencerin aus den Staaten. Und die und ihre Family, die kriegen jetzt einfach eine eigene Reality-TV-Show auf Netflix. Earl Meets World. Und das ist, dass das da kommt, das ist schon ein bisschen länger geplant, aber morgen ist es endlich soweit, der Trailer wird gedroppt. Ich sage, da gibt's einiges an Drama. Das ist nämlich auch noch so eine Patchwork-Family, Mutter, Stiefmutter, alles mit dabei, viele Kinder. Und ich sage, das ist prädestiniert dafür, genauso entertaining zu sein wie Keeping Up with the Kardashians. Ich check's morgen auf jeden Fall für dich aus, direkt. Solange gibt's aber noch die brandneueste Mucke hier in deiner Playlist. Jetzt Dracula von Tame Impala, aber zusammen mit Jenny bei Energy Sachsen brandneu. Happy Feierabend!

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One Republic mit Need Your Love.

0: 7 hier bei Energy Sachsen brandneu und das bedeutet doch nur noch eins, gleich ist hier Zeit für deine Daily Mini Charts, deine Energy Sachsen Top 7 um 7. Du hast gewotet und was da heute rausgekommen ist, ob du eine neue 1 hast, hörst du alles gleich.
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0: Was geht? Dein Dienstag lässt heute mal ganz entspannt unter freiem Himmel ausklingen. Im Nachtgarten der Salappe in Dresden. Relaxte nach Feierabend mitten in der Natur. Zockst Tischtennis und Kicker und gönnst dir frische Spaßgetränke und Snacks. Schon 17 Uhr ist da Kickoff und ab 20 Uhr gibt's DJ-Mucke für dich. Bis 21 Uhr kommst du da sogar noch for free rein. Also nichts wie hinter.
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0: Gleich um 7.
10: Ich bin Lisa, hallo. Schmierereien, Hitlergrüße oder fragwürdige Social-Media-Posts. Auch an Sachsens Schulen häufen sich extremistische Vorfälle. Mit einem neuen Aktionsplan will die Regierung nun gegensteuern. Unter anderem sind mehr Fortbildungen und Anlaufstellen für die Lehrer geplant. Gemeinschaftskunde soll an den Oberschulen bis Klasse 10 Pflicht werden. Innenminister Schuster will auch Infoangebote für die Eltern schaffen.
11: Um ihnen überhaupt einmal die Themen näher zu bringen. Ich bin mir nicht sicher, ob wirklich alle Eltern wissen, was bedeutet eigentlich welches Zeichen auf dem Federmäppchen meines Sohnes oder meiner Tochter. Was ist eigentlich strafbar und was nicht? Wir werden jedenfalls versuchen, Fläche zu machen und die Eltern anzusprechen.
10: Drohnen werden immer mehr zum Sicherheitsrisiko und dagegen will Deutschland sich besser rüsten. In Sachsen-Anhalt ist ein neues Forschungszentrum an den Start gegangen. Am Testflughafen des Deutschen Zentrums für Luft- und Raumfahrt soll zu Abwehrmöglichkeiten geforscht und Technologie unter realistischen Bedingungen erprobt werden. Deutschlands Bauern fahren eine magere Ernte ein. Hitze und Trockenheit sind die Gründe. Beim Getreide rechnet der Bauernverband mit knapp 42 Millionen Tonnen, 7% weniger als im Vorjahr. Auch wegen niedriger Erlöse und hoher Kosten fordern die Bauern Hilfe vom Staat. Und jetzt die News aus deiner Ecke mit Uwe.
1: Für Dresden und die Lausitz.
12: Immer mehr Vorschulkinder in Sachsen haben Probleme mit Sprache und Bewegung. Fast jedes vierte Kleinkind hatte 2024 eine Sprachstörung. Auch motorische Entwicklungsprobleme treten häufiger auf. Das zeigt der Barmer Kinderatlas. Landesgeschäftsführerin Claudia Beutmann.
13: Sprachprobleme bei Kindern zeigen sich beispielsweise durch Schwierigkeiten bei der Lautbildung, durch einen geringen Wortschatz oder auch fehlerhaften Satzbau. Motorische Defizite wiederum äußern sich zum Beispiel durch Unsicherheiten beim Gehen, durch Gleichgewichtsprobleme oder auch Schwierigkeiten beim Malen oder Basteln.
12: Ab Dezember fahren neue Regionalzüge zwischen Dresden und Chemnitz und in Ostsachsen. Die sind größer und moderner und die kann man sich morgen ab Mittag im Dresdner Hauptbahnhof anschauen. Nach der Unterschrift des neuen Betreibervertrags stehen 2 Züge für Besucher bereit. 3 Initiativen aus Sachsen haben den ersten Beteiligungspreis für Kinder und Jugendliche des Freistaats bekommen. Die Auszeichnungen gingen an Jugendvertretungen im Bozener Oberland, die AG Jugendbeteiligung Hertha und den Rat der kleinen Leute aus Augustusburg. Die Preise sind mit je 1.000 € dotiert.
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0: 17 Grad aktuell im Freistaat. Es ist wolkig und es regnet bis in die Nacht rein. Windig ist es on top auch noch. In der Nacht wird es eigentlich nicht wirklich kälter. Da kriegst du dann Tiefstwerte zwischen 10 und 17 Grad.
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0: Gute Nachrichten auf dem Dienstag. Die Straßen, die sind soweit frei.
1: Blitzer.
0: Dafür habe ich hier welche. Schkeudet stehen sie Rathausplatz Richtung Bahnhofstraße und in Fuchshain in der Albrechtshainer Straße stadtauswärts. Hast du noch was gesehen? Einen Stau, einen Blitzer, irgendwas, was ich jetzt gerade nicht auf dem Schirm hatte? Dann melde dich gern bei uns, klingel durch unter der 0800 50 und 5 mal die 9 oder schick eine WhatsApp rein. Die Nummer, die findest du auf energy.de/sachsen. Dein nächstes Energy Sachsen Verkehrsupdate. Das kommt dann sofort, wenn's kracht.
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0: Das sind meine Energy Sachsen Top 7 um 7 Rakete. Hier auf dem Dienstag. Du hast gewotet für deine Favorite Hits hier in deiner Playlist. Und Platz 7 ist heute H mit Ring My Bell geworden. Eine richtige Rap-Nummer.
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7: mit KI-Support. Viele Wolken gibt's am Abend und ab und zu kann auch mal ein Schauer runterkommen. Ein Gewitter ist vereinzelt drin. In der Nacht liegen die Tiefstwerte bei 16 bis 14 Grad. Morgen bleibt's meist grau, mit immer wieder Regen, teils kräftiger. Maximal werden es 24 Grad.
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7: Nichts los auf den Straßen, du hast überall freie Fahrt. Geblitzt wird in Schkeuditz am Rathausplatz Richtung Bahnhofstraße und es blitzt auch in Fuchshain auf der Albrechtshainer Straße stadtauswärts. Melde auch du uns Staus und Blitzer unter 0800 50 5 mal die 9.
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0: Girl bist und gerade Energy Sachsen hörst, dann kannst du das wahrscheinlich jetzt sehr relaten. Die Grammy-nominierte Girlband Flo hat nämlich eine Nummer rausgehauen, A Leak It, und die beschreibt das Gefühl, was man als Kind oder halt als junges Mädchen hat, wenn man eine Girlband gesehen hat und einfach geflasht war. Man hat sich automatisch irgendwie empowered gefühlt und dachte, man kann die ganze Welt haben. Kannst du ja auch. Kriegst du hin. Ich glaub da an uns Girls. Und die passende Mucke für dieses Empowerment habe ich hier bei Energy Sachsen brandneu. Leak It von Flo.
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Humber trifft mal wieder mitten ins Schwarze mit seinem neuen Track aus der Energy Sachsen Playlist. My Body Isn't Ready. Ein Track über Body Image, das eigene Thema auch damit. Und ich sage, fast jeder kennt das irgendwie. Fast jeder stand schon mal vorm Spiegel und hat irgendwas nicht ganz so

Mein Gott, da ist der Sommer jetzt halt auch gestartet. Egal, ob du willst oder nicht, wenn Calvin Harris sagt Sommer, dann ist auch Sommer. Und mit seinem neuen Hit Satisfied zusammen mit Jazzy hat er gesagt Sommer. Der kann genauso wie er ist auf Ibiza laufen oder auf dem Festival oder eben im Radio in deiner brandneuen Playlist. Da bringt der genau den gleichen

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2: Ich bin Gisa, hallo. Bessere Fortbildungen, mehr Ansprechpartner für die Lehrer oder Unterricht von Staatsanwälten. So will Sachsens Regierung auf Extremismus an den Schulen reagieren. Die Zahl der rechtsextremen Vorfälle zum Beispiel hat sich seit 2019 mehr als verdoppelt. Die wohl größte Veränderung ist mit dem neuen Aktionsplan beim Fach Gemeinschaftskunde geplant. Kultusminister Konrad Clemens sagt:
3: Wir schlagen vor, wir wollen das gerne auch noch ein bisschen diskutieren, aber es steht in diesem Aktionsplan drin, dieses zu einem Pflichtfach zu machen, dass man politische Bildung, Gemeinschaftskunde nicht mehr an der Oberschule in der 10. Klasse abwählen kann.
2: Deutschland will bei der Drohnenabwehr besser werden. Dafür ist in Sachsen-Anhalt ein neues Forschungszentrum an den Start gegangen. In Kochstedt soll geforscht und unter realistischen Bedingungen getestet werden. Drohnen werden immer mehr zum Sicherheitsrisiko, etwa für Bundeswehrstandorte, Industrieanlagen oder Flughäfen. Die Ernte in Deutschland fällt in diesem Jahr mau aus. Der Bauernverband rechnet beim wichtigen Getreide mit einem Ertrag von knapp 42 Millionen Tonnen, 7% weniger als im Vorjahr. Angesichts der Ernte, niedriger Erlöse und hoher Kosten fordert der Bauernverband Hilfe vom Staat. Und jetzt die News aus deiner Ecke mit Uwe.
1: Für Dresden und die Lausitz.
4: Sprechen, Spielen und Bewegung können Vorschulkinder in ihrer Entwicklung stärken. Darauf weist der aktuelle Kinderatlas der Mama in Sachsen hin. Der zeigt, fast jedes vierte Kleinkind hatte 2024 Sprachprobleme. Persönliche Kontakte helfen dagegen und sind durch digitale Medien nicht zu ersetzen, sagte uns Claudia Beutmann von der Barmer.
5: Ebenso hilft es, wenn die Kinder sich regelmäßig bewegen und angeleitet werden, indem viel mit ihnen im Alltag kommuniziert wird. Denn dann würde früh auffallen, ob die Kinder gewisse Defizite entwickeln. Und dann könnte auch relativ frühzeitig eine Behandlung erfolgen.
4: Das Disziplinarverfahren gegen den suspendierten Freiberger OB Philipp Preisler ist offiziell gestartet. Die Kommunalaufsicht spricht von einem neutralen Verfahren, in dem B- und entlastende Tatsachen ermittelt werden. Preisler soll Anfang August in einem Leipziger Hotel randaliert und Polizisten angegriffen haben. In Dresden fahren alle Elbfähren wieder. Nach den jüngsten Regenfällen konnten die Fähren in Johannstadt und Laubegast den Betrieb heute früh wieder aufnehmen. Das war früher als erwartet. Die Fähren standen wegen des Niedrigwassers der Elbe seit Samstag still.
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7: Viele Wolken gibt's am Abend und ab und zu kann auch mal ein Schauer runterkommen. Ein Gewitter ist vereinzelt drin. In der Nacht liegen die Tiefstwerte bei 16 bis 14 Grad. Morgen bleibt's meist grau, mit immer wieder Regen, teils kräftiger. Maximal werden es 24 Grad.
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7: Es gibt gerade keine Staus, du kommst entspannt durch. Melde auch du uns Staus und Blitzer unter 0800 50 5 mal die 9.
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0: Kurz nach 8 haben wir es hier an deinem Dienstagfeierabend. Ich bin die Joe, bring dich hier locker flockig weiterhin durch mit deiner brandneuesten Playlist natürlich. Jetzt Chris de Serendi mit seinem Hit Good Old Days hast du jetzt.
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bei den ganzen Songs über Liebe und Typen ist es doch mal ganz fresh, kein Song darüber zu hören. Malu Lovis ist jetzt drin in einer brandneuen Energy Sachsen Playlist bei unserem Feierabend-Date und in ihrem Song I'm Not Here For You zeigt sie ganz klar, du bist nicht meine Prio. Ich mach das für mich und nicht für dich und das ist mein Mantra, was ich wirklich sehr, sehr feier. Super entspannte Nummer, die schaukelt dich durch den

0: sagt, er macht gerade so ein bisschen den Emotionalen mit seiner neuen Nummer We Had It All. Er besucht seine alte Heimatstadt, schaut an die Orte, mit denen er so tolle Erinnerungen verbindet. Seine Schule, der See, an dem er sein erstes Bier gezischt hat und. Und es kommt auch nicht von ungefähr, in seiner neuen Nummer geht es nämlich genau darum. Bisschen Nostalgie auf dem Feierabend, heute in deiner brandneuen Energy Sachsen Playlist. Isaac.
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0: Topic und Becky G. Sorry, Papi. Jetzt. Yes.

ist irgendwie eine ganz wilde Perspektive hier bei Energy Sachsen brandneu. Davina Michelle, die hat mal umgedacht für ihren neuen Banger. Sie fragt sich nämlich, would I be friends with me? Wenn ich mich von außen betrachte, würde ich gern mit mir befreundet sein? Bin ich eine Nette? Bin ich noch auszuhalten? Bin ich cool? Alles solche Fragen, wenn man ein bisschen länger drüber nachdenkt, das ist schon ein sehr wilder Gedanke. Da schaust du mal, was bei der kleinen Runde Selbstreflexion von Davina Michelle rausgekommen ist, hier bei Energy Sachsen brandneu.

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3: Viele Wolken gibt's am Abend und ab und zu kann auch mal ein Schauer runterkommen. Ein Gewitter ist vereinzelt drin. In der Nacht liegen die Tiefstwerte bei 16 bis 14 Grad. Morgen bleibt's meist grau, mit immer wieder Regen, teils kräftiger. Maximal werden es 24 Grad.
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3: Im Moment ist alles frei, es gibt keine Staus. Melde auch du uns Staus und Blitzer unter 0800 50 5 mal die 9.
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Der Mann mit den besten Backflips ist back in einer Energy Sachsen brandneuen Playlist. Benson Boone nämlich mit seiner neuen Single The Time of My Life. Einerseits ist sein Leben schon sehr geil, er ist erfolgreich, er macht einen Hit nach dem anderen und andererseits trauert er aber noch mal ein bisschen um seine Ex-Beziehung. Es ist also nicht nur Shits and Giggles, nicht alles nur toll, auch bei Benson Boone nicht. Aber was bei allen gleich geil ist, Feierabend, den hast du jetzt und ich drop dir die beste Mucke dafür rein. The Time of My Life bei Energy Sachsen.

Frau hat mal wieder gekocht und natürlich, wo hörst du so frische Songs zuerst? Bei Energy Sachsen, ja, so ist es. Raven Lynae droppt eine neue Single, Saturday Night, ein Teil von ihrem neuen Album und der ist ein bisschen mehr Synthie-Pop, als du von ihr gewohnt bist. Das Album muss wirklich ein Meisterwerk sein, wenn das hier die

dolle verträumt wird's jetzt hier in deiner Energy Sachsen Playlist am Feierabend. Lost Frequencies hat eine neue Single rausgehauen und so ein bisschen Sonne ist ja noch am Start. Also so einen kleinen verträumten Sommerabend kannst du noch hier haben bei Energy Sachsen. Der Song ist nämlich so ein richtiger Fensterrunter-Song. Na dann, ich würde sagen, mach die Fenster runter. Wenn du schon zu Hause bist, mach die Fenster auf. Wenn es auch nur auf Kipp ist, lässt uns aber ein bisschen rein. Live it auf von Lost Frequencies.

Also der Name, der ist bei dem Song ja mal absolut Programm. Weekend von Medusa und Khalid, neuer Zuwachs in deiner Energy Sachsen brandneue Playlist, versprüht die absoluten Sommervibes, das absolute Festival-Feeling und heißt, Surprise, Weekend. Ist halt auch einfach eine Wochenendhymne, was soll ich denn sagen? Drop ich dir aber jetzt mal sowas von in die Playlist auf dem Feierabend. Feierabend hat ja eh ähnliches Feeling wie Wochenende, auf jeden Fall, die ich arbeiten musste.

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1: Ich bin Gisa, hallo. Sachsens Schulen haben ein wachsendes Extremismusproblem. Allein 245 rechtsextreme Vorfälle wurden vergangenes Jahr gezählt. Mit einem neuen Aktionsplan will die Regierung gegensteuern. Gemeinschaftskunde etwa soll an den Oberschulen bis Klasse 10 Pflicht werden. Zudem sind mehr Fortbildungen und Anlaufstellen für die Lehrer geplant. Justizministerin Constanze Geiert sagte zum Beispiel:
2: Wir haben mittlerweile bei allen Staatsanwaltschaften in Sachsen Ansprechpersonen für die Lehrer, die zur Verfügung stehen, wenn Lehrer Fragen haben. Es ist doch jetzt aber ein Klassenzimmer, da ist es doch gar nicht strafbar, das Kind ist doch noch gar nicht 14, da ist es doch nicht strafmündig, brauche ich doch nicht zur Anzeige bringen und so weiter. Diese Fragen, die können wir lösen.
1: Drohnen werden immer mehr zum Sicherheitsrisiko und dagegen will Deutschland sich besser rüsten. In Sachsen-Anhalt ist ein neues Forschungszentrum an den Start gegangen. Am Testflughafen des Deutschen Zentrums für Luft- und Raumfahrt soll zu Abwehrmöglichkeiten geforscht und Technologie unter realistischen Bedingungen erprobt werden. Die Kontrollen an den deutschen Grenzen sollen über den September hinaus um ein weiteres halbes Jahr verlängert werden. Das hat Innenminister Dobrindt jetzt der EU gemeldet. Die kann auch widersprechen. Binnengrenzkontrollen sind in der EU als vorübergehendes und letztes Mittel gedacht. Und jetzt die News aus deiner Ecke mit Uwe.
0: Für Dresden und die Lausitz.
3: Immer mehr Vorschulkinder in Sachsen haben Probleme mit Sprache und Bewegung. Fast jedes vierte Kleinkind hatte 2024 eine Sprachstörung. Auch motorische Entwicklungsprobleme treten häufiger auf. Das zeigt der Barmer Kinderatlas. Landesgeschäftsführerin Claudia Beutmann.
4: Sprachprobleme bei Kindern zeigen sich beispielsweise durch Schwierigkeiten bei der Lautbildung, durch einen geringen Wortschatz oder auch fehlerhaften Satzbau. Motorische Defizite wiederum äußern sich zum Beispiel durch Unsicherheiten beim Gehen, durch Gleichgewichtsprobleme oder auch Schwierigkeiten beim Malen oder Basteln.
3: Ab Dezember fahren neue Regionalzüge zwischen Dresden und Chemnitz und in Ostsachsen. Die sind größer und moderner und die kann man sich morgen ab Mittag im Dresdner Hauptbahnhof anschauen. Nach der Unterschrift des neuen Betreibervertrags stehen zwei Züge für Besucher bereit. Drei Initiativen aus Sachsen haben den ersten Beteiligungspreis für Kinder und Jugendliche des Freistaats bekommen. Die Auszeichnungen gingen an Jugendvertretungen im Bozener Oberland, die AG Jugendbeteiligung Hertha und den Rat der kleinen Leute aus Augustusburg. Die Preise sind mit je 1000 Euro dotiert.
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5: mit KI-Support.
6: Viele Wolken gibt es heute Nacht. Ab und zu kommt auch mal ein Schauer runter. Sonst bleibt es meist trocken. Die Tiefstwerte liegen zwischen 16 und 14 Grad. Morgen bleibt es grau mit immer wieder Regen, der auch mal kräftiger sein kann. Dazu maximal 24 Grad. Und zum Abend sind häufiger Gewitter drin.
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6: Im Moment ist alles frei. Es gibt keine Staus. Melde auch du uns Staus und Blitzer unter 0800 50 5 mal die 9.
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7: Noch ein gutes Stündchen haben wir hier zusammen bei Energy Sachsen Brandneu. Natürlich mit den brandneuesten Hits, was denn auch sonst. Und den Kickoff in deiner 21-Uhr-Stunde machen Martin Garrix und Ed Sheeran mit ihrem Hit Repeated. Wir gehen rein.
0: Hier

Manche Trios, die funktionieren direkt und so ist es bei denen. Wirklich, auch wenn man es vielleicht im ersten Moment nicht denkt. David Guetta, Alok und Stick Figure haben sich zusammengetan, sind ja genremäßig eigentlich nicht so auf einer Wellenlänge. Aber für ihren neuen Hit Run Run River haben sie sich so ein bisschen in der Mitte getroffen und das funktioniert einfach sehr gut. Rausgekommen ist irgendwas bei House, aber festivalkonform und ein perfekter Track für einen Feierabend. Run Run River, jetzt bei Energy Sachsen brandneu in deinem Feierabend.

Ich habe das Gefühl, Nesta hat den Song über mich geschrieben. Also for real, der passt echt erschreckend gut. Ihr neuer Banger Yes Girl ist nämlich ein Song für alle People-Pleaser. Also für Leute, die manchmal Dinge machen, die sie gar nicht machen wollen, nur weil sie vor anderen nicht schlecht dastehen wollen oder weil sie auch denken, sie seien anderen was schuldig. Ich kenn's leider auch, ich arbeite dran, du vielleicht auch. Und Nesta, die sitzt im gleichen Boot. Sie ist nämlich kein Yes Girl mehr. Sie sagt jetzt auch manchmal nein. Muss man auch mal machen. Man kann nicht immer Ja und Amen sagen. Ich finde, das ist ein gutes Mantra. Deshalb jetzt in der Playlist drin, Yes Girl von Nesta bei Energy

haben sie wieder gekocht, die Kalkbrenners. Und natürlich hörst du es bei Energy Sachsen brandneu. Ich kann die beiden ja immer nicht ganz so auseinanderhalten, ehrlich gesagt. Der neue Banger, der kommt jetzt aber von Fritz, dem jüngeren Bruder. Und der hat mal wieder die Hausrakete gezündet mit Everything in Between. Gibt mir gute Sommervibes, da kannst du ein bisschen zu dancen. Aber auch einfach chillig einen Feierabend-Aperoli trinken. Fritz Kalkbrenner mit Everything in Between in deiner brandneuen

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3: Viele Wolken gibt es heute Nacht. Ab und zu kommt auch mal ein Schauer runter. Sonst bleibt es meist trocken. Die Tiefstwerte liegen zwischen 16 und 14 Grad. Morgen bleibt es grau mit immer wieder Regen, der auch mal kräftiger sein kann. Dazu maximal 24 Grad. Und zum Abend sind häufiger Gewitter drin.
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3: Nichts los auf den Straßen. Du hast überall freie Fahrt. Melde auch du uns Staus und Blitzer unter 0800 50 5 mal die 9.
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Außen ist zwar hart im Freistaat, aber Miles Smith, der verbreitet hier trotzdem ein bisschen Gänsehaut. Das schafft er ja immer wieder, wenn er in deiner Energy Sachsen Playlist ist. Dieses Mal mit seinem neuen Banger Heaven. Mal wieder ganz, ganz große Gefühle, ganz viel persönliche Story. Und gleichzeitig ist es auch der Lead-Track von seinem neuen Album My Mess, My Heart, My Life. Irgendwie auch so ein bisschen der Vibe vom Track. Hörst du rein in deinen Feierabend hier bei Energy.

Das ist die Zeit, in der jede Woche neue Sommerbanger rausgehauen werden. And I'm here for it. Deine Energy Sachsen brandneue Playlist, die ist da halt ein bisschen voller als sonst. Mein Gott. Galantis featuring The Devil's Tax Return. Gute Kombi für so einen Sommerhit. Und ihre heißt ganz vorbildlich Stay Alive. Das ist das Motto. Lass mal lang wach bleiben, warme Sommernächte zelebrieren, irgendwie auch ein bisschen dumme Entscheidungen treffen. Aber genau deshalb sind wir doch hier, oder? Und natürlich auch für die brandneuesten Hits. Stay Alive drin in deiner Energy Sachsen brandneue Playlist von Galantis und The Devil's Tax Return.

Das Duo bei Energy Sachsen brandneu, Chefs Kiss, sage ich dir. Lavinia und Eli Oaks haben ja beide auch das ein oder andere Mal schon zusammen Banger gemacht. Und jetzt gibt's einen neuen, Reasons heißt er, und da haben sie auch einen ganz bekannten Song gesampelt. Wirst du direkt erkennen, ist nämlich die Melodie von Bittersweet Symphony. Kleine Party jetzt hier auf dem Feierabend mit ein bisschen Eli Oaks und Lavinia Magic bei Energy Sachsen brandneu.

0: Support.
1: Viele Wolken gibt es heute Nacht. Ab und zu kommt auch mal ein Schauer runter. Sonst bleibt es meist trocken. Die Tiefstwerte liegen zwischen 16 und 14 Grad. Morgen bleibt es grau mit immer wieder Regen, der auch mal kräftiger sein kann. Dazu maximal 24 Grad. Und zum Abend sind häufiger Gewitter drin.
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1: Nichts los auf den Straßen, du hast überall freie Fahrt. Melde auch du uns Staus und Blitzer unter 0800 50 5 mal die 9.

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1: Im Moment ist alles frei, es gibt keine Staus. Melde auch du uns Staus und Blitzer unter 0800 50 5 mal die 9.
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0: Support. Viele Wolken gibt es heute Nacht. Ab und zu kommt auch mal ein Schauer runter. Sonst bleibt es meist trocken. Die Tiefstwerte liegen zwischen 16 und 14 Grad. Morgen bleibt es grau mit immer wieder Regen, der auch mal kräftiger sein kann. Dazu maximal 24 Grad. Und zum Abend sind häufiger Gewitter drin.
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0: Nichts los im Moment auf den Straßen in Sachsen. Gute Fahrt. Melde auch du uns Staus und Blitzer unter 0800 50 5 mal die 9.
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2: Im Moment ist alles frei, es gibt keine Staus. Melde auch du uns Staus und Blitzer unter 0800 50 5 mal die 9.
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0: mit KI-Support.
1: Viele Wolken gibt es heute Nacht. Ab und zu kommt auch mal ein Schauer runter. Sonst bleibt es meist trocken. Die Tiefstwerte liegen zwischen 16 und 14 Grad. Morgen bleibt es grau mit immer wieder Regen, der auch mal kräftiger sein kann. Dazu maximal 24 Grad. Und zum Abend sind häufiger Gewitter drin.
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1: Es gibt gerade keine Staus, du kommst entspannt durch. Melde auch du uns Staus und Blitzer unter 0800 50 5 mal die 9.
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1: Auf der A4 Chemnitz Richtung Dresden, zwischen Chemnitz Mitte und Chemnitz Glöser hat es einen Unfall gegeben. Außerdem liegen Fahrzeugteile auf der Straße. Melde auch du uns Staus und Blitzer unter 0800 50 5 mal die 9.
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0: Support.
1: Viele Wolken gibt es heute, dazu regnet es immer wieder und zwischendurch kann es auch mal kräftiger werden. Am Abend sind dann auch Gewitter drin. Die Höchstwerte liegen bei 22 bis 24 Grad. Morgen geht's mit vielen Wolken weiter, später kommen wieder Schauer und Gewitter dazu, maximal bis 26 Grad.
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1: Zwischen Chemnitz Mitte und Chemnitz Glöser hat es auf der A4 Chemnitz Richtung Dresden einen Unfall gegeben. Dabei blockieren Fahrzeugteile die Fahrbahn. Melde auch du uns Staus und Blitzer unter 0800 50 5 mal die 9.
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0: Auf der A4 Chemnitz Richtung Dresden hat es zwischen Chemnitz Mitte und Chemnitz Glöser einen Unfall gegeben. Außerdem liegen da Fahrzeugteile auf der Fahrbahn. Melde auch du uns Staus und Blitzer unter 0800 50 5 mal die 9.
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0: Support. Viele Wolken gibt es heute, dazu regnet es immer wieder und zwischendurch kann es auch mal kräftiger werden. Am Abend sind dann auch Gewitter drin. Die Höchstwerte liegen bei 22 bis 24 Grad. Morgen geht's mit vielen Wolken weiter, später kommen wieder Schauer und Gewitter dazu, maximal bis 26 Grad.
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0: Auf der A4 Chemnitz Richtung Dresden hat es zwischen Chemnitz Mitte und Chemnitz Glöser einen Unfall gegeben. Dabei blockieren Fahrzeugteile die Fahrbahn. Melde auch du uns Staus und Blitzer unter 0800 50 5 mal die 9.
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